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3: Am Montag, den 22. Juni, lädt die Tourismuszentrale St. Peter-Ording um 20 Uhr zu einem spannenden Vortrag ins Dünhus an der Erlebnispromenade ein. Unter dem Titel Abenteuerforschungsschiff berichtet der Meeresgeologe Prof. Dr. Sebastian Kastel von seinen Einsätzen auf Forschungsschiffen rund um den Globus. Darum geht es um die Erforschung der Weltmeere, moderne Unterwassertechnik und den Alltag an Bord. Der Eintritt kostet 7 Euro, Schüler und Schülerinnen, Studierende sowie Auszubildende zahlen 1 Euro. Mitglieder der Schleswig-Holsteinischen Universitätsgesellschaft haben freien Eintritt. Tickets sind online im Erlebnisshop von St. Peter-Ording erhältlich. Im Kultur- und Bürgerhaus Mahne ist im Backensraum noch bis zum 12. Juli die Ausstellung Stille von Achim Schmacks zu sehen. Die Arbeiten des Künstlers setzen sich mit der Wahrnehmung von Ruhe in einer zunehmend lauten Welt auseinander. Für Schmacks ist Stille kein Mangel, sondern eine Quelle von Energie und innerer Konzentration. Seine Bildwelten greifen diesen Gedanken auf und übersetzen ihn in reduzierte atmosphärische Komposition. Im Zentrum der Ausstellung steht die Idee, dass Stille den Blick nach innen lenkt und dadurch neue Perspektiven auf das Alltägliche eröffnet. Achim Schmacks lebt und arbeitet in Düsseldorf und Nordfriesland. Er ist seit 1996 künstlerisch tätig. Weitere Informationen gibt es online unter kbh-mahne.de.
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4: Jan-Ole
3: 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Wir freuen uns über ganz viele Besucher. Eintritt sind 99 Cent für alle, die unter Schwertmaß sind, also Kinder, so bis zu 6 Jahren ungefähr, ist der Eintritt frei. Wir haben ein buntes Programm mit Feuershow, mit Wikingerhochzeit.
4: Mit einer Falknerin, mit einem Zauberer, mit vielen Bands, mit vielen Marktständen, mit guter Laune. Für Leib und Wohl ist auch gesorgt. 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
5: 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Mit rund 300 Tonnen Sand verwandelt sich die Südseite des Heider Marktplatzes erneut in einen großen Innenstadtstrand mit Beachbar, Sitzgelegenheiten und angeschlossenem Kinderspielplatz. 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Spielgeräte können vor Ort gegen Pfand ausgeliehen werden. 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
3: Am Samstag, dem 20. Juni, findet in der Dünentherme St. Peter-Ording die Veranstaltung Skandinavische Mittsommernacht statt. Unter diesem Motto erwartet die Gäste ein reichhaltiges Wellness-, Bade- und Sauna-Angebot. Der Einlass ist ab 18 Uhr, der Eintritt beträgt 40 Euro pro Person, zuzüglich der Gästekarte. Die Tickets gibt es ausschließlich im Vorverkauf der Dünentherme-Website. Da das Ende für Mitternacht geplant ist, ist der letzte Einlass um 21 Uhr.
4: Am Samstag, den 18.07.2026 um 12 Uhr bis 22 Uhr und am Sonntag, den 19.07.2026 um 11 Uhr bis 19 Uhr gibt es am Schloss Walbeck in Geldern Ritterturniere, Feldschlachten, authentisches Lagerleben mit Gewändern, Feuerküchen und Handwerk, europäische Waren, Musik und Gauklereien und für die Kinder Schmiedevorführungen, Kinderschminken und noch vieles mehr. All das sorgt für eine unvergessliche Zeitreise ins Mittelalter.
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2: Licht an und Vorhang auf, heißt es auch in diesem Jahr wieder für die 70 Schülerinnen und Schüler der Musical AG des Werner-Heisenberg-Gymnasiums in Heide. Jahr für Jahr entwickeln Lehrkräfte zusammen mit den Schülerinnen und Schülern ein atemberaubendes Stück und lassen die Aulabühne der Schule für ein paar Wochen in eine bunte Welt eintauchen. In diesem Jahr jährt sich die Musical-Vorstellung zum 30. Mal und wie das Erfolgsrezept der RG ausschaut, hat uns Amelie Reitz, Schülerin des 12. Jahrgangs und Mitglied des Musical-Regie-Teams am Westküste FM-Mikrofon verraten.
3: Ich denke, es basiert viel auf Tradition, da eben vor allem in Heide mittlerweile, es spricht sich ja auch rum, jeder kennt das WHG-Musical, jeder erzählt, wie toll das immer ist und dadurch kommen eben viele Externe. Und eben auch einfach das Talent, was wir an unserer Schule sammeln. Durch Castings und Vorsingen, wir suchen uns ja die Kinder raus, die Kinder kommen zu uns. Und also ich sag mal so, jedes Kind, was bei uns auf der Bühne steht, ist einfach unfassbar talentiert und kann sich auch präsentieren. Und die Kinder haben einfach unfassbar viel Spaß daran und das sieht man auf der Bühne.
2: Inspiriert durch den Film Alles steht Kopf werden die kommenden 9 Aufführungen sehr emotional und bunt. So hat Johanna Eckermann, ebenfalls Mitglied im Regie-Team und Schülerin aus dem 11. Jahrgang, mir das Stück näher gebracht.
4: Wir erzählen die Geschichte von Mila und mit dem Älterwerden begibt sie sich auf eine schwierige und sehr emotionale Reise und lernt dabei, wie wichtig es ist, jede einzelne Emotion wertzuschätzen.
2: 1.377 Karten wurden verkauft. Die Musical AG melden ausverkaufte Aufführungen. Jetzt geht es in die heiße Schlussphase, wie Laura Sophie Westphal erzählt.
5: Wir haben jetzt noch diese Woche die letzten beiden Generalproben, wo wir auch wieder vor einem sehr großen Publikum das komplette Stück durchspielen und quasi die finalen Feinschliffe jetzt nochmal proben. Und ja, ab Samstag geht es dann für uns in die Aufführungsphase.
2: Neben den zahlreichen Lehrkräften, Regie-Teamern und freiwilligen Helferinnen und Helfern sind natürlich die 5. bis 8. Klässler ein großer und wichtiger Faktor, weswegen das Musical Jahr für Jahr zahlreiche Besucherinnen und Besucher ans Werner-Heisenberg-Gymnasium anzieht. Doch weswegen machen die Unter- und Mittelstufenschülerinnen und Schüler überhaupt mit? 3 Schülerinnen der AG haben es mir am Mikrofon verraten.
6: Also als ich ein bisschen jünger war, so in der 3. Klasse oder so, da war ich halt beim Musical das erste Mal mit und ich habe das Stück Magic Arrow gesehen und ich fand das einfach richtig bezaubernd, wie die das da gemacht haben und ich wollte das auch unbedingt gerne machen.
7: Genau, also ich mache so ungefähr gleich auch beim Musical mit, weil so auch in der 3. Klasse habe ich so vom Musical gehört, dass man bei einem Musical mitmachen kann, schon so jung und deswegen fand ich das sehr cool und wollte auf jeden Fall mitmachen.
8: Als ich jünger war und in der Grundschule habe ich auch Musical gemacht und ich fand das halt richtig cool und richtig schön, wie wir gesungen haben, getanzt haben. Es hat mir einfach sehr viel Spaß gebracht.

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3: Hallo, mein Name ist Rüdiger Kelm vom Steinzeitpark Dithmarschen in Albersdorf und wir zeigen ab dem 8.5. bis Ende August eine neue Sonderausstellung zum Thema Alles bleibt anders, Transformationsprozesse in Raum und Zeit. Eine Ausstellung, die wir zusammen mit dem Institut für Ur- und Frühgeschichte der Universität Kiel zusammengestellt haben und wo es tatsächlich um Wandel

0: Bildungsprozesse in früheren Gesellschaften geht, Wandel sozusagen als Konstante in der Geschichte und das Ganze von unterschiedlichen archäologischen Perspektiven aus beleuchtet wird. Eine interessante Ausstellung zu einem aktuellen Thema, wenn man so sagen möchte. Herzlich willkommen bei uns im Steinzeitpark.
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2: Unter dem Motto Erkunde die Wasserwelt organisiert der Rotary Club am 20. Juni einen Tag der offenen Tür in der Dithmarscher Wasserwelt. Der Grund? Etwa jedes vierte Kind ist am Ende der 6. Klasse nicht dazu in der Lage, sicher zu schwimmen. Der Rotary Club wirkt dem seit 5 Jahren aktiv entgegen, indem er am Wochenende kostenlose Schwimmkurse anbietet. Dadurch wird Kindern zwischen 6 und 10 Jahren im Großraumheide die Möglichkeit geboten, das Schwimmen zu erlernen.
3: Die beste Methode vorzubeugen ist, dass man schwimmen kann. Zumindest ist es eine der wesentlichen Methoden. Und da haben wir uns im Rotary Club überlegt, wie wir da angehen können. Auch wir kannten diese 40% Nichtschwimmer-Nachricht aus den Schulen und haben uns dann auch mit den Schulen zusammengeschlossen, mit den Bürgermeistern der Umgebung, um einen Plan auszuarbeiten.
2: So Fritz Sixtus-Keck von der Projektgruppe Rotary hilft schwimmen. Einer der Schwerpunkte liegt dabei auf geflüchteten und bildungsfernen Familien, die über die Schulen erreicht werden.
3: Angenommen von den Schulen wurde es ganz hervorragend. Wir haben auch die Kindergärten mit einbezogen im letzten Kindergartenjahr, wo sozusagen der Übergang in die Schulen stattfinden soll. Und wir haben in der Zwischenzeit 400 sogenannte Seepferdchenprüfungen und knapp 200, früher sagte man Freischwimmer, heutzutage heißt es Broseprüfung, abgenommen.
2: Auch wenn viele dieses Angebot bereits wahrnehmen, soll unter dem Motto Erkunde die Wasserwelt beim Tag der offenen Tür am 20. Juni noch einmal darauf aufmerksam gemacht werden. Von 9 bis 17 Uhr findet der Aktionstag in der Dithmarscher Wasserwelt statt. Es wird ein Programm für die ganze Familie veranstaltet, verrät Kerstin Schmidt von den Rotariern.
4: Wir möchten gern die Hemmschwelle nehmen, in die Wasserwelt zu gehen. Ich glaube, ganz viele Menschen, gerade die, die nicht schwimmen können, trauen sich nicht so recht in die Wasserwelt, wissen nicht, was sie da erwarten. Und obendrein, die Wasserwelt hat auf dem Freigelände sehr viel zu bieten. Das ist ein ganz großes Gelände, das auch viele Schwimmer nicht mal kennen. Denn es erstreckt sich auch auf den Bereich hinter der Hecke und hat ein ganz großes Areal, wo man auch liegen kann und zum Beispiel Volleyball spielen kann oder Tischtennis.
2: Groß und klein, Schwimmer und Nichtschwimmer, sowie jung und alt sind herzlich willkommen. Es wird möglich sein, ein Schwimmabzeichen zu machen, an Wasserspielen teilzunehmen und die Heider Wasserwelt wird Aquaspinning, Cycling und Jogging anbieten. Außerdem werden die Wasserballer von den Melder Fossils Schnupperkurse anbieten. Der Eintritt ist frei.

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2: Am Dienstag, dem 16. Juni, lädt das Bürgerhaus Heide zu der Veranstaltung Kirchen, wie politisch soll Kirche sein? Die Bischöfin Nora Steen konnte hierfür gewonnen werden und steht gern für einen Diskussionsabend rund um das Thema bereit. Der Einlass ist ab 19 Uhr, der Eintritt ist frei.

Am Dienstag, den 19. August, gibt es um 18 Uhr den nächsten Filmabend im historischen Kinosaal des Dithmarscher Landesmuseums. Gezeigt wird der preisgekrönte Spielfilm Königin von Niendorf. Darin verbringt die 10-jährige Lea ihre Sommerferien in einem kleinen Dorf in Brandenburg und erlebt auf dem Fahrrad jede Menge Abenteuer. Als sie auf eine Jungsbande mit selbstgebautem Floß trifft, will sie unbedingt dazugehören. Ein sommerlicher Film über Freiheit, Freundschaft und Abenteuer draußen. Tickets kosten regulär 3 Euro, Kinder und Jugendliche bis 18 Jahren kommen kostenlos rein. Karten gibt's an der Museumskasse und online über eventbrite.de. Dazu werden Snacks und Getränke angeboten.

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2: Schon länger finden in Heide gleich zwei verschiedene Kinderfeste rund um den Heider Kindertag statt. So ist es auch in diesem Jahr. Neu dazu kommt allerdings jetzt die Heider Kinder- und Jugendwoche, welche beide Feiern miteinander verbindet. Am 1. Juni, am Internationalen Kindertag, macht das lokale Bündnis für Familie der Stadt Heide den Auftakt mit seinem Kinderfest in der neuen Anlage, das in diesem Jahr übrigens zum 5. Mal über die Bühne geht. Bündnissprecherin Heidrun Knape-Scharf mit den Aktionen.
3: Es gibt eine ganze Menge. Wir haben die Jugendfeuerwehr mit an der Spritzwand. Wir haben das Rote Kreuz, da können Sie Pflaster kleben. Wir haben Frauenhaus mit Kinderschminken, Kinderschutzbund haben wir dabei, das Jugendzentrum mit Zuckerwatte. Wir haben einen Ballonkünstler, der also einen riesigen Andrang jedes Mal hat. Und wir haben natürlich einen DJ, der ganz tolle Musik macht und ganz speziell auf Kinder abgestimmt ist.
2: Direkt daran angeschlossen ist eine ganze Woche voller Aktionen für Kinder und Jugendliche. Dazu zählt eine Rallye an der Volkshochschule, ein Vorlesenachmittag mit dem Bürgermeister in der Stadtbücherei oder ein Selfie-Content-Spot mit einer Streetworkerin. Jennifer Adam vom Heider Stadtmarketing verrät, woher der Impuls für die Kinder- und Jugendwoche kam.
4: Also grob haben wir immer gesagt, wir würden gerne die Innenstadt mehr beleben. Und da das früher an einem Sonntag war, war das immer ein bisschen schwierig, weil dort keine Geschäfte offen hatten. Und jetzt ist halt die Möglichkeit, dass verschiedene Institutionen, wie auch die Stadtbücherei unter anderem, dann dort mitmachen kann. Das durften sie vorher nicht wegen dem Sonntag. Und dazu ist es eigentlich dann gekommen, dass man im Endeffekt sagt, man versucht, sie alle mit einzubinden.
2: Den Abschluss finden die Heider Feierlichkeiten zum Kindertag dann beim Heider Kindertag am Samstag, den 6. Juni. Organisiert vom Stadtmarketing in Kooperation mit dem Wirtschafts- und Gewerbeverein. Und da ist nicht nur der Wochentag, der Samstag, neu. Michael Schittek, der Geschäftsführer des Stadtmarketings, weiß, was sich noch verändert.
5: Wir wollen jetzt viel mehr auf Mitmachaktionen gehen, weniger auf so Gewinnspiele, sondern einfach Kinder und Jugendliche dazu ermutigen, hier in die Innenstadt zu kommen, mit ihren Familien, mit den Großeltern. Alle sind eingeladen und können dann eben unterschiedliche Aktionen erleben und die ein oder andere Show auf unserer Bühne auch teilen. Also das wird, glaube ich, eine ganz große Nummer.
2: Alle Infos und alle Angebote zur Heider Kinder- und Jugendwoche findet ihr übrigens auf der Website www.heide-stadtmarketing.de.

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3: Moin moin und herzlich willkommen zu Förde-Echo. In dieser neuen Sendung möchten wir den kleinen und großen Geschichten in unserer Region nachgehen. Wir treffen uns mit Menschen, die uns ihre Geschichte erzählen und sprechen darüber, was für sie und uns die Region Flensburger Förde ausmacht. Als Nachfolgeformat zu Flensburg aktuell machen wir dort weiter, wo wir in den bisherigen Beiträgen aufgehört haben. Ausführliche Gespräche und Berichte über das Leben hier. Es geht um Politik, um Gesellschaft, um die Stadt und unsere Vorstellungen vom Zusammenleben. Es geht um Kunst, Kultur und den öffentlichen Raum. Es geht um deine Region und deine Geschichten.

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2: Helga Spemmer. 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
1: Port Fief, eine Krauf. Auch Nordfriesen lassen es sich nicht nehmen, hin und wieder mal für das ein oder andere Getränk einen Krauf aufzusuchen. So heißt die Kneipe oder der Krug auf Friesisch. Beim Bestellen legt man dabei keine allzu große Höflichkeit an den Tag.
2: Moin, wat schan jam hewe? Hallo, was sollt ihr haben? Moin, wat schan jam hewe?
1: We schan tau Bier fühn? Wir sollen zwei Bier bekommen. We schan tau Bier fühn? Betonte Höflichkeit, wie zum Beispiel Guten Abend, die Herrschaften, oder Dürfte ich bitte ein Bier bekommen, sind dem Friesen unbekannt. Außer Bier gibt es im Friesischen noch andere Getränke.
2: Ich schall ein Wein fühn. Ich soll einen Wein bekommen. Ich schall ein Wein fühn. Ich schall ein Glas Molke fühn. Ich soll ein Glas Milch bekommen. Ich schall ein Glas Molke fühn. Ich schall ein Glas Wasser fühn. Ich soll ein Glas Wasser bekommen. Ich schall ein Glas Wasser fühn. Ich schall ein Kopf Kaffee fühn. Ich soll eine Tasse Kaffee bekommen. Ich schall ein Kopf Kaffee fühn. Ich schall ein Punsch fühn. Ich soll einen Teepunsch bekommen. Ich schall ein Punsch fühn.
1: So, und jetzt Prost. Oder auf Friesisch?
2: Sönhe.

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1: Port Fief, Önne Krauf. Auch Nordfriesen lassen es sich nicht nehmen, hin und wieder mal für das ein oder andere Getränk einen Krauf aufzusuchen. So heißt die Kneipe oder der Krug auf Friesisch. Beim Bestellen legt man dabei keine allzu große Höflichkeit an den Tag.
2: Moin, wat schan jam hewe? Hallo, was sollt ihr haben? Moin, wat schan jam hewe?
1: We schan tau Bier fühn, wir sollen zwei Bier bekommen. We schan tau Bier fühn. Betonte Höflichkeit wie zum Beispiel Guten Abend, die Herrschaften oder Dürfte ich bitte ein Bier bekommen? Sind dem Friesen unbekannt. Außer Bier gibt es im Friesischen noch andere Getränke.
2: Ich schall ein Wein fühn. Ich soll einen Wein bekommen. Ich schall ein Wein fühn. Ich schall ein Glas Molke fühn. Ich soll ein Glas Milch bekommen. Ich schall ein Glas Molke fühn. Ich schall ein Glas Wasser fühn. Ich soll ein Glas Wasser bekommen. Ich schall ein Glas Wasser fühn. Ich schall ein Kopf Kaffee fühn. Ich soll eine Tasse Kaffee bekommen. Ich schall ein Kopf Kaffee fühn. Ich schall ein Punsch fühn. Ich soll einen Teepunsch bekommen. Ich schall ein Punsch fühn.
1: So, und jetzt Prost. Oder auf Friesisch?
2: Sönhe!

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Musik aus dem goldenen Zeitalter des Rock'n'Roll in Amerika gibt es heute. Moin und hallo, Gerd Musswald am Mikrofon. Ich habe die Sendeverantwortung, so wie es die Spielregeln unseres kleinen, feinen Senders vorschreiben. The Golden Age of American Rock'n'Roll steht auf dem Programm und das bedeutet jede Menge Hits der 50er und frühen 60er Jahre. Los geht's, die Ventures spielen Honky Tonk.

Platz 3 belegten die Coasters 1958 mit Searchin' und die Rinky Dinks mit Bobby Darin am Mikrofon schafften es immerhin bis auf Platz 4. Nicht schlecht, denn im Wettbewerb um die Plattenkäufer befanden sie sich immerhin mit Buddy Holly. Knapp in die Top 30, nämlich auf Platz 29, kam Lloyd Price 1957 mit Just Because. Anschließend kommt Sammy Masters und sein Song Rockin' Red Wing musste sich 1960 mit Platz 64 begnügen.

Mr. Lee erschossen, rein musikalisch, haben 1960 The Bobettes auf XXX 104. Jetzt habe ich für euch einen frühen Hit mit Ricky Nelson. 1957 erreichte er mit Stood Up Platz 2 der US-Charts. Unser Dorfladen führte die Platte nicht und so habe ich mich damals für die Manhattans auf dem deutschen Polydor-Label entschieden, weil ich den Song einfach mochte. Erst viele Jahre später habe ich erfahren, dass Freddie Quinn hinter dem Pseudonym steckte. Jetzt aber Stood Up mit Ricky Nelson.

Aus New York stammten The Cleftones, eine afroamerikanische Doo-Wop-Gruppe. Mit Little Girl of Mine landeten sie 1956 auf Platz 57 und davor gab es ebenfalls Teen Sound im Doo-Wop-Stil. The Royal Teens, fünf junge Herren aus New Jersey, haben Believe Me gesungen und gespielt, schafften damit Platz 26 im Jahr 1959. Die Musik dieser Zeit lief ganz allgemein unter der Bezeichnung Rock'n'Roll, wenn es auch oft eher Doo-Wop, Rockabilly oder Rhythm and Blues war. Und da habe ich jetzt für euch Clyde McFader mit A Lover's Question 1959 auf Platz 6 und dann für die Instrumentalfans Paul Gayton mit The Hunch, was auf Deutsch so viel wie Ahnung oder Gefühl bedeutet. Bei uns wohl eher selten gespielt. 1959 auf Platz 68 in Amerika.

Gerd Musfeld am Mikrofon, Tinby damals Nummer 854, präsentiert The Golden Age of American Rock and Roll und ich wünsche gute Unterhaltung.

Platz 11 belegten The Impressions mit Jerry Butler, 1958 mit For Your Precious Love. Es ist und bleibt für mich eines der schönsten Liebeslieder der 50er Jahre und es kam, wie es damals so oft passierte. Jerry Butler verließ die Impressions und wollte eine Solokarriere starten, wie Benny King von den Drifters, Dion DiMucci ohne seine Belmonts und Johnny Maestro von den Crests. Sie alle schafften es. So auch Jerry Butler, der als Solosänger mehr als 55 Hits in den Pop- und Rhythm and Blues Charts hatte. Im Alter von 85 Jahren ist er am 20. Februar vergangenen Jahres der Parkinson-Krankheit erlegen. Auf Platz 52 kam Sonny Spencer 1959 mit Geely. Der Rhythm and Blues Interpret dürfte bei uns eher unbekannt sein.

0: Die zuletzt gespielten beiden Songs sind euch geläufig. Hearts of Stone, vielleicht eher in der weißen Version mit den Fontaine Sisters. Das Original stammt aus dem Jahr 1954 mit den Jewels aus Washington D.C. Zum Hit wurde der Song aber 1954 in einer Coverversion mit Otis Williams and the Charms. Immerhin Platz 15 bei der Konkurrenz der Jewels und der Fontaine Sisters. Und davor habe ich Dedicated to the One I Love gespielt, allerdings nicht mit den Shirelles, sondern mit den Five Royals. 1961 belegten sie damit Platz 81. Die Shirelles kamen nur bis Platz 83. Platz 24 belegte 1961 I'm a Fool to Care mit Joe Berry. Und mehr Fats Domino geht eigentlich nicht, oder? Hört selbst.
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Berthelou war das 1957 mit Johnny Fair veröffentlicht. Das Original gehört aber Dorsey Burnett, durfte aber aus vertragsrechtlichen Gründen zunächst nicht veröffentlicht werden. Und ich habe den Song mit Clint Miller gespielt, der damit 1958 Platz 79 erreichte. Falls jemand selbst Musik macht, empfehle ich einen Blick ins World Wide Web. Dort gibt es interessante Infos auch zum Aufbau des Liedes. Einen schönen Rhythm and Blues Titel habe ich davor gespielt, Funny May mit Buster Brown. 1960 belegte er damit Platz 38. Fever ist ein Lied, das ihr vielleicht mit Elvis Presley in Erinnerung habt oder auch mit Anne Margaret. Für Peggy Lee war es 1958 ein Hit. Das Original gehört aber Little Willie John, aufgenommen am 1. März 1956. Platz 24 erreichte er damit.

Die Original Casuals waren das. Mit So Tough 1958 belegten sie damit Platz 42. Alle Platzierungen, die ich heute genannt habe, sind Angaben von Ace Records zu ihrer CD-Serie The Golden Age of American Rock'n'Roll. In der nächsten Woche seid ihr hoffentlich wieder dabei, dann zur 855. Sendung. Eine schöne Woche wünscht bis dahin euer sendeverantwortlicher Plattenplauderer Gerd Husfeld.

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5: Im Rahmen des Literatursommers Schleswig-Holstein ist der Autor Malte Borsdorf am Samstag, den 18. Juli, zu Gast in Garding. Die Lesung beginnt um 15 Uhr im Kulturhaus Altes Rathaus, Einlass ist ab 14.30 Uhr. Borsdorf liest aus seinem aktuellen Roman Frau Schebasta räumt die Welt auf. Darin begleiten zwei Jugendliche eine Bombenentschärferin bei ihrer Arbeit und geraten in eine Geschichte, die sich mit den Folgen von Krieg und den Hinterlassenschaften des Zweiten Weltkriegs beschäftigt. Der Eintritt kostet 8 Euro, Karten gibt es im Vorverkauf im Kulturhaus Altes Rathaus in Garding. Reservierungen sind außerdem telefonisch unter 048 62 20 19 97 5 möglich. Am Samstag, den 14. April, ist Singer-Songwriter Gregor Meile mit seinem Programm Unplugged das Wohnzimmerkonzert zu Gast im Nordsee-Kongresszentrum in Husum. Los geht's um 20 Uhr. Gemeinsam mit seiner Band präsentiert Gregor Meile seine Songs in akustischer Form. Die Konzerte leben von Emotionen, persönlichen Geschichten und viel Interaktion, wodurch jeder Abend seinen ganz eigenen Charakter erhält. Tickets sind im Vorverkauf erhältlich, die Preise beginnen je nach Kategorie bei rund 50 Euro. Karten gibt es online über Eventim, Veranstaltungsort ist das Nordsee-Kongresszentrum am Messeplatz in Husum. Am Samstag, den 4. Juli, wird um 11.30 Uhr im Kurort Zingel 21 in Meldorf die Ausstellung Anklänge eröffnet. Gezeigt werden Malerei und Zeichnung von Marianne Gutsche aus Wennbüttel und ihrer Tochter Cornelia Gutsche aus Berlin. Die Werke der beiden Künstlerinnen beschäftigen sich auf unterschiedlicher Weise mit Wahrnehmung, Erinnerung und poetischen Bildwelten. Die Ausstellung läuft bis zum 4. September 2026. Der Eintritt zur Eröffnung ist frei, eine Anmeldung ist nicht erforderlich. Veranstaltungsort ist der Zingel 21 in der Zingelstraße 21 in Meldorf.

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1: Am Donnerstag, den 2. Juni, fand in Heide eine Freiwilligenmesse statt. Im Berufsinformationszentrum konnten sich junge Leute mit Interesse an einem Bundesfreiwilligendienst, kurz BFD, oder einem freiwilligen sozialen Jahr, kurz FSJ, informieren und inspirieren lassen. Dafür hatten verschiedene Anbieter ihre Stände aufgebaut. Organisiert wurde die Veranstaltung von Corinna Vio-Carstens, der Koordinatorin der Jugendberufsagentur Dithmarschen.
2: Wir bekommen regelmäßig Anfragen von jungen Menschen, dass sie nicht genau wissen, wo sie einen Freiwilligendienst machen können. Und eine Kollegin von mir in Kiel hat bereits 3-mal ganz erfolgreich eine Freiwilligendienstmesse in der Jugendberufsagentur in Kiel durchgeführt. Und da habe ich mir gedacht, was Kiel kann, das können wir in Dithmarschen bestimmt auch. Und damit habe ich dann angefangen zu organisieren und heute sind wir hier.
1: Diese Messe hat in dieser Form zum ersten Mal in Dithmarschen stattgefunden.
2: Ich erhoffe mir, dass wir viele junge Menschen haben, die so einen direkten Kontakt zu den Anbietern bekommen. Weil wir haben ganz oft die Anfrage, wissen Sie, wo noch ein freier Platz ist oder an wen ich mich wenden kann. Und es gibt halt überwiegend Plattformen, wo man sich zwar informieren kann, aber wo man nicht sieht, ob der Platz noch frei ist oder nicht. Und für mich ist ganz wichtig, dass die Leute direkt ins Gespräch kommen mit den Anbietern. Also, dass wir wirklich die direkten Gespräche, die direkten Kontakte haben und dass wir schauen können, dass es einfach matcht.
1: Etwa 20 Anbieter hatten einen Stand aufgebaut. Vom Hospiz über die Seemannsmission Brunsbüttel bis hin zum offenen Kanal waren viele Organisationen vertreten. Die Betriebe haben mit großen Ausstellern und kleinen Rätseln versucht, Jugendlichen an ihren Stand zu ziehen. Auch die Sportjugend Schleswig-Holstein war durch Magdalena Harten vertreten.
3: Die Jugendlichen und Interessierten können Verantwortung niederschwellig lernen in Anleitung. Man arbeitet mit Kindern und Jugendlichen im Sport zusammen und man kann der Gesellschaft etwas zurückgeben.
1: Rund 70 Jugendliche haben das Angebot genutzt und sich über ein BFD oder ein FSJ informiert. Obwohl viele Einsatzplätze schon vergeben sind, da die Bewerbungsfristen meist früher enden, konnten die Jugendlichen durch die Messe herausfinden, in welche Richtung es für sie nach der Schule gehen könnte.

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1: Volker Weidermann, Wenn ich eine Wolke wäre. Mascha Kalecku und die Reise ihres Lebens. Erschienen bei Kiepenheuer und Witsch für 23 Euro. Einer der bemerkenswertesten Köpfe der deutschen Literatur. Der Journalist und Autor Volker Weidermann war nicht nur bei uns in der Buchhandlung zu Gast, er hat auch ein wunderbares Buch über die jüdische Dichterin Mascha Kalecku geschrieben. Ein Leben geprägt von den schrecklichen Verwerfungen des 20. Jahrhunderts. Mascha kam mit 11 Jahren nach Berlin. Diese Stadt war, neben ihrem zweiten Mann, einem Musikwissenschaftler namens Remo Finava, die große Liebe ihres Lebens. Mascha wird berühmt. Ihre Gedichte erscheinen in den großen Zeitungen. Ihr lyrisches Stenogrammheft wird bei Rowohlt zu einem unglaublichen Bestseller. Doch auch ihr Ruhm wird sie nicht ewig schützen können. Noch 1938 gelingt ihr mit ihrem Mann und dem kleinen Sohn die Flucht in die USA. Dort ist sie zwar in Sicherheit, aber in der Emigration abgeschnitten von ihren Wurzeln. Ein Wunder geschieht. 1954, sie hat den Krieg überlebt, wird ihr Werk wieder aufgelegt. Rowohlt lädt sie nach Deutschland ein. Sie, die Verfolgte, kommt in das Land, das sie fast umgebracht hätte und das sie trotzdem so sehr vermisst. Es beginnt eine Reise, die voller Wunder ist. Volker Weidermann erzählt das Leben einer außergewöhnlichen Frau, deren Gedichte uns immer noch berühren und verzaubern. Ihre Lyrik hat sie überlebt und auch dieses Buch wird wie die anderen Dichterbiografien dieses Autors weiter bestehen.

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2: Ich habe ja das Gefühl, das ganze Land hat was an Kopf. Und das Schlimme ist, die Krankheit ist nicht von hier, nee, der ist von der anderen Seite von großen Ozean rübergekommen. 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Einfach lieg gut und rüber. 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
2: Eine Schubkarre, 24 Stunden und ein großes Ziel. Der Sportabenteurer Thilo Koch startet am 19. und 20. Juni 2026 zu einem außergewöhnlichen Projekt, und zwar entlang des Nordostseekanals. Von Brunsbüttel bis nach Kiel will er eine Schubkarre ohne Unterbrechung innerhalb eines Tages schieben. Doch was hat es mit diesem ungewöhnlichen Abenteuer auf sich und wie kommt man auf so eine Idee?
3: Ja, also wie bin ich darauf gekommen? Das ist tatsächlich bei was völlig Normalem passiert. Ich wollte den Fahrradschuppen zu Hause aufräumen und da stand nun diese Schubkarre. Und ich habe am Rad von unserer Schubkarre ein bisschen rumgedreht und plötzlich schoss der Gedanke in meinen Kopf, wie weit komme ich wohl, wenn ich 24 Stunden dieses Ding schiebe? Ja, und so war die Idee geboren. Eigentlich ist es ja eine Spendenaktion zugunsten herzkranker Kinder in Norddeutschland, deren Familien ja eine schwere Last zu tragen haben.
2: So ist der 24-Stunden-Lauf für Thilo eben nicht nur eine skurrile Idee, mit der er eine so gar nicht skurrile Herzensangelegenheit verfolgt, nämlich den Kindern zu helfen.
3: Genau, ich sammle mit diesem Projekt Spenden für die Kinderherzklinik in Kiel. Die operieren da Kinder, die mit einem angeborenen Herzfehler auf die Welt kommen. Und das ist ja oft eine schwere Zeit für die Familien, aber auch für die Kinder selber. Und dafür sammle ich, dass über die Klinik die Familien betreut werden können, dass über die Klinik Forschung weiter betrieben werden kann und auch, dass diese Klinik kindgerecht eingerichtet werden kann. All das leistet das Gesundheitssystem von sich aus nicht. Das läuft alles nur über Spenden. Und da denke ich mir, ist das Geld, und wenn es nur 5 Euro sind, gut aufgehoben als Spende.
2: Doch für den erfahrenen Ausdauersportler und meisterlichen Schubkacheur aus Brunsbüttel, Sie verzeihen mir diese Wortkreation, ist auch noch ein Weltmeisterversuch drin.
3: Ja, genau. Es wird damit ein neuer Weltrekord aufgestellt. Es gibt schon andere Weltrekorde mit Schubkarren, zum Beispiel die Marathondistanz oder 10 Kilometer oder so. Aber die 24 Stunden Dauer, die hat noch niemand gewagt. Und da bin ich der Erste. Und das ist tatsächlich ein angemeldeter Weltrekord. Da gibt es ein ganz strenges Regelwerk dazu, ganz viele Auflagen, die ich beachten muss, damit das dann auch tatsächlich anerkannt werden kann.

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2: Es gibt Geschichten, die sind so berührend, dass sie direkt unter die Haut gehen. Genauso eine beeindruckende und vor allem fesselnde Geschichte ist Dich zu verlieren oder mich von Homera Quaderi. Darin erzählt sie, wie es war, in Afghanistan aufgewachsen und für die Gleichberechtigung der Frauen in ihrer Heimat zu kämpfen. Fesselnd geschrieben greift sie dabei die bis heute bestehende Problematik von Müttern auf, die sich ständig zwischen dem Wunsch nach Freiheit und Selbstbestimmung auf der einen Seite und Liebe und Verantwortung für ihr Kind auf der anderen befinden. Mario Hartwig mit unserem Buchtipp.
3: Homera ist alles andere als ein gewöhnliches afghanisches Mädchen. Als die Taliban an die Macht kommen und alle Schulen für Mädchen schließen, riskiert sie ihr Leben, um andere Mädchen heimlich zu unterrichten.
4: An Tagen, an denen ich mich unter meiner Burka verstecken musste, schmorte mein armes Gehirn so vor sich hin, dass ich oft vergaß, die Hausaufgaben und Übungshefte meiner Schülerinnen und Schüler zu prüfen. Manchmal vergaß ich sogar ihre Namen. Aber selbst an den heißesten Tagen achtete ich immer darauf, die Kinder rechtzeitig aus dem Zelt zu scheuchen und mich selbst davon zu stehlen.
3: Nachts im Schutz der Dunkelheit liest sie trotz Verbots jedes Buch, das sie finden kann, und gründet einen Schreibkurs. Als dann auch noch eine ihrer Kurzgeschichten in der Zeitung veröffentlicht wird, glaubt Homera, als Frau in Afghanistan glücklich werden zu können. Mit 17 muss sie sich allerdings erst einmal dem Schicksal ergeben, als sie ohne Mitspracherecht verheiratet wird.
4: Ich musste mich benehmen, wie mein Mann es wollte. Ich musste mich kleiden, wie immer es ihm gefiel. Ich musste kochen, was er gern aß, und tun, was auch immer ihn zufrieden stellte. Ich musste meinem Mann folgen, wohin er ging.
3: Das frisch vermählte Paar zieht in den Iran, wo sie freier und glücklicher leben können.
4: Er eröffnete mir neue Möglichkeiten im Leben. Er erkannte, dass ich schwere Zeiten durchgemacht hatte, und zeigte Verständnis dafür. Er betrachtete mich mit einer Mischung aus Ehrfurcht und Wertschätzung, und seine Anerkennung verlieh mir neue Kraft.
3: Homera studiert, promoviert und bringt schließlich einen Sohn zur Welt. Die Familie zieht nach Kabul zurück, wo sich ihr Mann plötzlich verändert. Als er sich eine Zweitfrau nehmen will, bricht für Homera eine Welt zusammen.
4: Entweder tat ich, was von mir erwartet wurde, mich wie die anderen ersten Ehefrauen in Afghanistan verhalten, mich für die Hochzeit deines Vaters hübsch herausputzen, die Gäste freundlich begrüßen und anlächeln und ihnen geduldig Tee anbieten. Wenn ich das tat, wäre mein Ruf als gute Frau gesichert und du wärst bei mir. Oder ich konnte die schlechte Frau werden und mich meinen Rechten und meiner Würde zuliebe gegen die Regeln und Etikette auflehnen. In diesem Fall würde ich dich verlieren.
2: Homera steht vor einer unmöglichen Entscheidung. Revoltiert sie und verliert ihren Sohn oder lässt sie es geschehen und verliert sich selbst? In ihrem Buch »Dich verlieren oder mich« verwebt Homera Quaderi geschickt eigene Erinnerungen mit bewegenden Briefen an ihren Sohn. Die bemerkenswerte Geschichte dieser starken Frau ist gerade beim Arche Verlag erschienen.

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Heute ist wieder Zeit mit der Kalkhake. Ich freue mich sehr, hier wieder mal am Start zu sein. Letzte Woche sage ich euch, wie es ist. Ich habe es einfach nicht geschafft. Der Praxisalltag hat mich so in meinen Fängen und in meinen Zeitintervallen gefangen, dass einfach kaum Zeit ist für Hobbys und eben meiner Leidenschaft, das Podcasten. Moin, ich bin Christiane Kalkhake und ich bin Ärztin. Ich bin gerade dabei, meinen zweiten Facharzt zu machen. Ich bin nämlich Fachärztin für Anästhesie und operative Intensivmedizin. Ich habe 10 Jahre am Westküstenklinikum in Heide gearbeitet. Und anschließend war ich circa 2,5 Jahre in ganz Deutschland unterwegs und habe dort auf Intensivstationen und in OPs gearbeitet. Und zuletzt war ich aktiv auf der Insel Rügen. Und habe dort auf der Intensivstation mit dem Team dort vor Ort Menschen versorgt. Seit November diesen Jahres bin ich nun in der zweiten Facharztausbildung. Ich befinde mich im Ärztezentrum am Kanal. Das ist das MVZ, was im Westküstenklinikum Brunsbüttel in der 6. Etage liegt, mit einem wundervollen Blick über den Hafen. Ja, und hier bin ich nun und arbeite Vollzeit hier. Und jeder, der es kennt, Praxiszeiten sind ungewöhnliche Zeiten. Montag, Dienstag, Donnerstag, langer Tag, zwischendurch 3 Stunden Pause, in Anführungszeichen. Viel Papierkram wird erledigt und auch Hausbesuche werden in der Zeit getätigt. Dementsprechend ist so eine Woche in der Praxis schon ganz schön lang. Auch wenn man dankbar ist für einen halben Mittwoch, einen halben Freitag. Aber auch da gib Obacht, im Endeffekt werden morgens Patienten betreut und am Nachmittag findet das wundervolle Bürokratiemonster sich als Partner auf der Schulbank sozusagen wieder. Denn es muss dokumentiert werden, es müssen Anträge, es müssen Atteste erstellt werden, was alles einfach im laufenden Betrieb gar nicht so funktioniert. Und warum erzähle ich das? Wahrscheinlich erzähle ich das deswegen, weil mich das sehr umtreibt, da ich im Krankenhaus stets einen Arbeitsplatz hatte, wo einfach ganz viele Sachen für mich organisiert worden sind. Zwecks Abrechnung, Codierung und dem ganzen Kram. Hier sind unsere MFAs wirklich hier hart mit am Arbeiten und unterstützen uns in vielen, vielen Dingen. Jedoch ist der Bürokratismus in einer Arztpraxis wirklich der Wahnsinn. Und ich hätte es mir nie als Fachärztin der Anästhesie vorgestellt, dass ich nochmal so viel am Schreibtisch wirklich sitze, um Schriftkram zu erledigen. Und dass ich das wirklich der Wahnsinn finde und dass ich eigentlich viel, viel, viel, viel lieber am Patienten bin, als in der Versenkung des Schreibkrams. So, und warum erzähle ich euch das alles? Weil im Endeffekt meine Arbeit bald eben noch weniger wert ist als vorher schon. Ich finde ja, dass wir Hausärzte eigentlich der Dreh- und Angelpunkt im Gesundheitssystem sein sollten, um eben diese Primärarztversorgung eigentlich gut zu steuern, dass eben nicht jeder zum Facharzt geht, der eigentlich gar nicht zum Facharzt sollte. Aber dazu benötigt es natürlich auch eine weit fundierte Expertise der Hausärzte. Und das ist natürlich auch in die Jahre gekommen, muss man sagen. Viele eingesessene, alteingesessene Hausärzte, die ja schon mit diesem System gewachsen sind und sich auch schon daran gewöhnt haben, dass immer mehr Patienten eigenständige Entscheidungen treffen und auch Entscheidungen über die Empfehlung des eigentlichen Arztes, weil sie es einfach gegoogelt über die KI erfahren haben und dann selber Diagnosen und Ideen haben, was möglicherweise die Problematik ihres Befindens, ihrer Beschwerden sein können. Und da wird es schwierig. Nichtsdestotrotz gibt es natürlich nicht alle Patienten sind so. Jeder Patient ist individuell unterschiedlich, genauso wie jeder Mensch unterschiedlich ist. Und es gibt natürlich auch die Menschen, die wirklich zu uns kommen mit ihrem Leiden, mit ihrem Gebrechen. Und wir versuchen forciert und so schnell wie möglich den Menschen zu helfen, aber uns sind teilweise einfach die Hände gebunden. Denn Facharzttermine, wie es in den Medien auch schon gesagt, sind quasi kaum machbar und gerade für die wichtigen Fälle kaum machbar. Dafür muss viel telefoniert werden, viel organisiert werden. Unsere MFAs sind da teilweise wirklich einen ganzen Tag, sogar mehrere Tage teilweise beschäftigt, um Termine für diese schweren Fälle zu akquirieren.
Und da müssen teilweise Menschen durch Querschleswig-Holstein fahren, um einen Facharzttermin zu bekommen. Und jetzt sagen

sagen alle, naja, Christiane, was ist denn die Lösung? Ich so, naja, es ist auf jeden Fall erstmal schon die Lösung, dass nicht jeder, der sagt, ich möchte gerne da und da hin, einfach quasi wie beim Wunschkonzert eine Überweisung bekommt, sondern erstmal die eigentlichen Schritte der Diagnostik mitmacht, damit im Endeffekt entschieden werden kann, ob dieserjenige zum Facharzt muss oder eben nicht. Und das obliegt im Endeffekt dem Hausarzt, der das steuern muss. Aber ich kann verstehen, natürlich bei dem Patientenaufkommen, was teilweise immens in den Sprechstunden ist, wo man eigentlich nur 8 Minuten Behandlungszeit hat. Und jeder, der hier zuhört, kann sich vorstellen, alles Ü80, was nicht im Endeffekt sich die Jahre über gut gepflegt und gut allein resolut gelebt hat, hat Gebrechen und da ist ein Arzttermin einfach nicht mal eben so abgehandelt, sondern der braucht einfach Zeit. Und dann kommt die Zeit im Wartezimmer, die Ungeduld von denjenigen, die jung sind, die unter Zeitdruck stehen, die eigentlich noch 5 andere Sachen machen. Ihr seht, es ist komplex und eigentlich wollte ich euch erzählen, dass ich das große Glück habe, eine total tolle Familie im Hintergrund zu haben und ich für mich gesagt habe, da ich meinen eigentlichen Lieblingsdingen nicht mehr so nachkommen kann, nämlich Menschen in Dithmarschen zu treffen, mit ihnen zu podcasten, mich mit ihnen zu treffen, die Aufnahme zu machen, das Schneiden des Podcasts, um sie dann hier auf dem offenen Kanal und auf meinem eigenen Kanal zu präsentieren, dass ich jetzt gerade gezwungen bin, alte Folgen euch zu präsentieren, beziehungsweise ich das natürlich sehr gerne mache, weil es sind halt rund 200 Podcast-Folgen, die wir schon aufgenommen haben. Eine, die heute im Podcast ist oder heute ich hier auf dem offenen Kanal präsentiere, ist eine der, naja, der ersten Folgen. Also Nummer 36 oder 39 muss es sein. Denn man braucht ja für alles einen Ausgleich. Und ihr habt jetzt meinen Alltag gehört als Ärztin. Plus, dass das Damoklesschwert von Frau Waken über uns schwebt. Nichtsdestotrotz, all dieser Stress, all das, was hier passiert, braucht einen Ausgleich. Und das sage ich auch all meinen Patienten, die einen stressigen Job haben. Ihr braucht einen Ausgleich, sonst geht man kaputt. Und ich würde behaupten, wenn ich jetzt gerade so die Orchidee auf meiner Fensterbank anschaue, die leider nicht, der es nicht so gut geht, dass ich eigentlich nicht so der Mensch bin, der einen grünen Daumen hat. Nichtsdestotrotz möchte ich aber einen grünen Daumen bekommen. Ich möchte für Insekten und Bienen und eben auch für mich selber einen Ertrag bringen für ein wundervolles, schönes Leben. Deswegen haben wir 3 Hochbeete angefangen zu setzen und ich darf mit Freude verkünden, die ersten Radieschen tun sich da auf, so wie auch Salatblätter. Meine Bohnen fangen an zu ranken. Ich freue mich unglaublich über so kleine Erfolge. Meine Himbeere, mein Apfelbaum, das sind sozusagen meine Bros, also die sind safe, die haben die letzten Jahre alleine ihr Ding gemacht, die sind unabhängig von mir, dass die großartige Früchte tragen. Aber ich habe auch angefangen auf Instagram, wer mich dort verfolgt, einfach meinen Namen Kalkhake eingeben, da findet ihr mich mit meinem Namen. Ihr findet auch noch ganz viele andere Accounts von mir, aber wenn ihr unter meinem Privataccount, der eigentlich im Endeffekt der meist bespielte Programm-Account ist, nämlich Christiane Kalkhag, findet ihr mich. Und ich erzähle euch jeden Morgen, wenn ich zur Arbeit gehe, so ein bisschen, was mich bewegt. Und vor allem erzähle ich euch, wenn ich in meinem Garten bin, was ich alles so tue. Ich habe großartige, wertschätzende Menschen um mich herum. Eine tolle Community, die mir wirklich mit Rat und Tat zur Seite steht. Zum Beispiel war die große Frage, ob ich meine Hortensie umpflanzen muss. Dann stellte ich fest, nachdem mir mehrere Zuschriften zukamen, wo die Hortensie am besten steht, dass sie gar nicht so schlecht steht, dass ich aber möglicherweise einen Nachbar von ihr umpflanzen muss, aber dass ich das auch bitte nicht jetzt machen soll, denn es ist nämlich eigentlich Haupttriebzeit und man sollte eigentlich zu dieser Zeit nichts umpflanzen. Es tut mir leid für meine 3 Rosen, die habe ich nämlich umgepflanzt. Da wurde mir schon vermittelt, es kann sein, dass die eingehen, weil die das überhaupt nicht mögen, wenn sie umgepflanzt werden. Deswegen habe ich liebevollerweise nochmal ein wenig Rosenerde gekauft und werde die nochmal schön darin einmuckeln, in der Hoffnung, dass sie es mir nicht allzu übel nehmen, sozusagen denen ein bisschen Zucker geben. Und sonst habe ich ganz viele Nützlingspflanzen gepflanzt. Ich bin ganz
gucke sehr gerne auf einige Nachbarsgärten, wo der Lavendel so toll blüht, so buschig, so ein bisschen schon wie Frankreich in der Provence. Und ja, ich kann nur sagen, ich gehe auch regelmäßig durch die Felder spazieren und eigentlich war es auch immer so, dass viel Gesumse um mich herum war, aber irgendwie summt momentan reichlich wenig. Und auch das macht mir unterm Strich irgendwie Sorge. Und da habe ich mir gedacht, hier Kalkhakegarten muss eine Oase von Blumen und Nützlingspflanzen werden und diversen Stauden. Die sind natürlich jetzt alle sehr klein, aber ich freue mich sehr. In der Community haben sich nicht ganz viele Leute gefunden, die sagen, Kalkhake, wenn der Herbst kommt, kriegst du einen Ableger. Und ich dachte mir so, wow, das wird so super gut. Ich freue mich schon mega. An dieser Stelle sei auch gesagt, ich muss natürlich mich kundig machen, wen wie ich abdecken, wen wie ich zurückschneiden muss. Das wird noch ein Highlife in Tüten. Also wer dranbleiben möchte, wie ich mit meinem Garten umgehe, der kann gerne auf Instagram gucken. Ansonsten gebe ich hier immer jetzt ein Update. Und zu meinen Radieschen, das ist ja wirklich das Grünzeug, das ist so wirklich so ein Busch geworden. Also man sieht quasi von der Ferne aus dem Hochbeet eben das Grün von den Radieschenranken. Und ich gebe zu, ich habe einfach an 4 Stellen so die Radieschen schon rausgezogen. Und ich muss sagen, nicht der größte grüne Busch hat die größte Radieschen mitgebracht. Und das ist irgendwie auch wieder so das Phänomen, vielleicht kennen dieses Bild einige Menschen, dass es Leute gibt, die ganz groß von sich sprechen, Tamtam um sich machen, um ihre Person, ihre Persönlichkeit, von außen hin ganz toll aussehen, schicken Anzug und im Endeffekt eigentlich dahinter wenig ist. Und dann gibt es teilweise unscheinbare Blätter, die eigentlich gar nicht so hoch gewachsen scheinen, so wie das auch manche Menschen sind, aber die im Inneren so viel Potenzial und so viel Wert haben, wo man wieder an dem Punkt ist, man soll nicht vom Äußeren auf das Innere schließen. Und auch wenn der Spruch Kleider machen Leute sehr gerne von der alten Generation von jeher ein Status quo symbolisiert, ist das nicht immer der Fall. An dieser Stelle noch eine kleine Anekdote. Ich habe in der Marktbude, das ist in Heide, so ein Pop-Up-Store, arbeite ich zwischendurch, momentan weniger, weil ich ja Vollzeit in der Praxis bin, habe ich da gearbeitet und es gibt im Pop-Up-Store in der Marktbude eben ganz viele tolle, selbstgemachte, handwerklich erstellte Dinge oder auch Start-ups, die sich dort präsentieren. Und unter anderem ist da auch eine Bildergalerie, wo man Bilder käuflich erwerben kann. Und unter anderem war da ein Bild von einem Syrer, der hin geflohen ist und dort war ein Bild mit Rapsfeldern und Windmühlen, also ist ein richtig tolles Bild und es war riesengroß und jemand kam in die Marktbude und sprach mich auf platt an, er hatte Socken an und natürlich hat er Socken angehabt, ja, aber er hatte Sandalen an und hatte eine, ich will nicht sagen zerschlissene Hose, aber jetzt nicht so eine, also ein etwas älteres Modell, ausgebeult, hatte Hosenträger, das Hemd war schier und ordentlich, also insgesamt würde ich einfach sagen, ein ganz normaler Mensch. Und er sprach mich auf platt an und er wollte das Bild haben und dann dachte ich mir so, oh krass, wenn ich dem jetzt sage, ne, wie viel das Bild kostet, ne, das ist natürlich der Hammer. Und dann habe ich dann, hat er mich gefragt, wie das Bild kostet, dann habe ich den Syrer nochmal angerufen und gesagt, was ich denn meinen würde, was er denn meinen würde, was ich für das Bild nehmen sollte und hatte auch von diesem Menschen gesprochen. Dann meinte er dann zu mir, Christiane, entscheide du, wie viel dir dieses Bild wert ist. Naja, und dann sagte ich einen Preis und dann fragte er natürlich, ja, kann man da noch was machen? Und ich hatte quasi schon im Kopf was hochgerechnet, was ich am Endeffekt als Händler sagen kann. Und dann sagte ich den Preis. Und dann sagte er so, alles klar, das kaufe ich, ne? Ich lasse dir meine Karte da, alles auf Plattdeutsch, ich habe nur die Hälfte verstanden, aber dadurch, dass er mir seine Visitenkarte gegeben hat, war das natürlich klar, wer das war. Und ich kannte diesen Menschen nicht. Und am Ende wurde mir erklärt, wer dieser Mensch war. Und ich war schockiert und auch gleichzeitig auch irgendwie beseelt da von dem Gedanken, dass ich also eine Natur durch meine
durch meinen Beruf als Ärztin habe, dass jeder Mensch für mich gleich ist, egal was er anhat. Ich war nett und freundlich zu dem, zuvorkommt. Und ob ich nun wusste, wer er war oder nicht wusste, wer er war, ich bin ihm freundlich und nett begegnet und es war eine total tolle Begegnung und total nett. Und wir haben uns auch nochmal wieder getroffen und es war weiterhin, trotz dass dieser Mensch ein sehr, sehr, sehr, sehr, sehr wohlhabender Mensch war, fand ich, war menschlich total ehrlich und mega nett und es hat im Endeffekt alles gepasst. Also auch noch da an dieser Stelle, wir wissen nie, wer hinter demjenigen steckt, dem wir neu begegnen. Also auch da wieder lohnt es sich, offen und freundlich und liebevoll zu sein. So, ich wünsche euch heute einen großartigen Tag. Das Wetter sieht heute Morgen noch nicht so gut aus. Nichtsdestotrotz wird es mega gut. Das Wochenende steht in den Startlöchern und hier kommt jetzt eine Folge zum Thema Biene und Garten und ich freue mich, euch übers Imkern zu erzählen, denn darüber handelt jetzt die Folge. Habt ein schönes Wochenende, bleibt mir gesund und wir hören uns nächste Woche wieder hier auf dem offenen Kanal.

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0: Ein herzliches guten Morgen zum Podcast abstarten. Ich bin zu Gast bei Rainer Ohlen und dieser Mann ist Bienenkönig, möchte ich mal sagen. Wir schreiten durch den Garten und ich durfte schon ein Bienenvolk, was wirklich toll und sanftmütig, gar nicht groß, ruhig am Arbeiten sozusagen, emsig am Treiben im Garten beobachten. Und nun erzählt mir Herr Ohlen, was der einfach alles so am Start bringt, denn dieser Mann ist nicht nur Bienenkönig, nein, er macht auch viele andere Sachen. Unter anderem ist er in einer Grundschule tätig und wie er zu diesem Job gekommen ist und was da alles noch mit zusammenhängt, das erzählt er uns im Podcast Abstand. Herzlich willkommen, Rainer.
1: Ja, also wie bin ich zu meinem Job an der Grundschule als Vertretungslehrer gekommen? Das war, um das kurz zu sagen, unsere mittlere Tochter hatte an der Schule ein freiwilliges soziales Jahr gemacht und dann ist irgendwann die Schulleiterin Frau Elsen auf mich aufmerksam geworden, als sie dann mal hier waren und sich den Apfelgarten angeguckt haben. Und dann fand sie das ganz spannend und hat irgendwie sofort gesagt, das ist ein Thema, das ich hier an meiner Schule platzieren möchte. Und ja, dann hat sie mir das, ihre Ideen so ein bisschen vermittelt und ehrlich gesagt bin ich ja gar nicht so erst drauf angesprungen, weil ich eigentlich auch genug zu tun habe. Und dann hin und her überlegt habe. Also zu der Zeit habe ich auch noch Volkshochschulkurse gegeben für Erwachsene. Also über Jahre habe ich das gemacht, dass ich Erwachsene ausgebildet habe in der Bienenhaltung. Und irgendwann war es dann so, dass ich mir ein Buch gekauft habe und mich da schlau gemacht habe, auch einen Kurs besucht habe. Und dann sind mir die Augen aufgegangen, was man mit Kindern und Bienen eigentlich alles machen kann. Also das ist so facettenreich. Von handwerklichen Dingen, die das Schrauben, Hämmern und Drahten von Rähmchen, Arbeiten mit Wachs, überhaupt die ganzen Bienenprodukte zu kennen. Also nicht nur Honig in den unterschiedlichsten Ausprägungen, sondern auch Wachs, was man mit Wachs alles machen, mit Propolis und Bienengiftanwendung und. Also wir haben jetzt uns in den Wintermonaten also mit Kerzengießen beschäftigt, haben ganz viel über die Biologie der Biene uns gemeinsam erarbeitet und jetzt stehen wir hier vor einem Kasten, den die Kinder also tatsächlich selber angemalt haben. Wachsmalstiften haben sie die eigen kreiert und jetzt ist also kurz in wenigen Tagen steht also der Einzug der Bienen in die Schule an. Das heißt, die Schule bekommt ihre eigenen Bienen und wir haben das gestern Abend schon mal geprobt und haben hier einen Kunstschwarm in diese von den Kindern gestaltete Bienenbeute einlaufen lassen. Und das sollen die Kinder selber machen. Das haben sie gestern Abend auch gemacht. Es waren auch gestern Abend einige Eltern hier und meine Kollegin Frau Matzen, mit der ich den Unterricht zusammen mache. Und wir haben, ja, die Kinder hatten zum ersten Mal ihre Anzüge an und haben, ja, das war, lief wieder genauso, wie ich es mir nicht gedacht hatte. Nämlich, die haben überhaupt keine Angst eigentlich vor den Bienen gehabt. Das hatte eigentlich die rhetorische Frage gestellt, wer den Schwarm auskippen möchte. Und da gingen sofort mehrere Hände hoch. Und tatsächlich hat es dann ein Mädchen gemacht, die den Mut hatte, diese Kiste, die Kisten liegen da hinten, diese orangefarbenen, wo der Kunstschwarm drin war, ja, in die Kiste, vor die Kiste auszuschütten. Und dann haben wir gemeinsam beobachtet, wie das ganze Volk wie bei so einer Völkerwanderung in die Kiste einmarschiert ist. Also das ist immer wieder ein faszinierender Vorgang, wenn man das so beobachtet. Und die Kinder waren, glaube ich, auch total geflasht und hatten also null Hemmung und haben sich daran gefreut, wie die Bienen da reinmarschiert sind. Und jetzt stehen wir hier am Kasten. Also der Schwarm hat jetzt schon so seine Flugtätigkeit aufgenommen. Die fliegen sich jetzt gerade so ein bisschen ein hier bei uns im Garten. Und das war also die Generalprobe für das, was wir nächste Woche vorhaben. Da haben wir so unseren Schulträger eingeladen, um ein bisschen Öffentlichkeit auch herzustellen. Die Eltern sind eingeladen.
0: Ich bin eingeladen.
1: Genau. um das gemeinsam so ein bisschen, nicht zu feiern, wird zu viel gesagt, aber zu erleben, ja, wie emsig und wie zielgerichtet die Bienen dann ihre neue Behausung da in Beschlag nehmen.
0: Ja, nicht nur, dass wir quasi Zeuge sein werden, unter anderem auf sämtlichen Kanälen, wie ein Bienenschwarm einzieht. Es gibt ja quasi mit dieser Innovation auch noch viele andere Sachen, die an den Start gebracht werden. Rainer hat mir schon vorab erzählt, dass die Schule, an der ist, Zukunftsprojekte startet und auch für verschiedene Preise sich beworben hat. Erzähl mal, was ist denn da alles am Start? Du hast selber erzählt, du hast da was vorgestellt.
1: Ja, also wir haben uns für den Bildungspreis Schleswig-Holstein beworben in diesem Jahr. Das war also eine relativ aufwendige Geschichte. Es geht da eben um Nachhaltigkeit und da werden also verschiedenste Kriterien abgefragt, nach denen nachher eine Jury Ende Mai jetzt entscheidet, wer dann Preisträger wird. Gibt auch ein bisschen Preisgeld, das wäre natürlich auch nicht uninteressant, wenn man so eine Schulimkerei aufbaut, dass man da ein bisschen von der Seite Unterstützung bekommt. Jedenfalls geht es eben, wie gesagt, um Nachhaltigkeit und da um die Aspekte, was macht man da eigentlich in dem Unterricht mit den Kindern, was sollen die eigentlich können, wenn sie irgendwann mal rausgehen. Und da waren wir vor einigen Wochen eingeladen und da haben die Teilnehmer hatten da also die Chance, gegenseitig sich ihre Projekte sozusagen vorzustellen. Und das fand ich total spannend. Also auch wirklich, ich sag mal, starke Konkurrenz, die wir da haben. Also wirklich tolle Sachen. Das war echt schön. Da war ich zusammen mit Frau Elsen und da habe ich unser Projekt vorgestellt und habe so ein bisschen erklärt, wie an die Grundschule Wedding steht, wie da die Bienen hingekommen sind oder wie die auf die Biene gekommen sind. Und jetzt, wie gesagt, heißt es so ein bisschen Daumen drücken, dass wir da vielleicht ein Preisträger werden. Wie dem auch sei, glaube ich, dass wir jetzt schon dadurch gewonnen haben, einfach dadurch, dass wir uns überlegt haben, was wollen wir eigentlich oder wo wollen wir eigentlich damit hin mit dem Thema und das auch so ein bisschen verschriftlich haben. Der nächste Step war dann, dass wir uns als Zukunftsschule beworben haben. Da sind wir jetzt auch schon auditiert worden. Wir sind ja nicht nur mit Bienen am Start, sondern mein Kollege Klaus Nissen, der hat das Thema Nationalparkschule Wattenmeer, das da ganz intensiv bearbeitet wird. Die haben auch gerade ihre Wattwoche mit unterschiedlichsten Themen. Und mit diesen beiden, also mit dem Wattenmeer und mit den Bienen, sind wir gemeinsam da für die Zukunftsschule ins Rennen gegangen. Da werden wir also jetzt im Juni sozusagen die Auszeichnung bekommen für 2 Jahre, dass wir das da diese Kriterien erfüllen. Jetzt läuft noch die Bewerbung für den Umweltpreis in Dithmarschen. Also da haben wir uns auch für beworben. Da ist nächste Woche, kommt da eine Kommission, um sich das vor Ort anzugucken. Und das Schöne ist oder das Tolle ist eigentlich immer, wenn die Kinder das selber ein bisschen erzählen, was sie eigentlich machen, wie sie es wahrnehmen und beschreiben, was das auch mit ihnen macht letztendlich. Also ich glaube, dass gerade wenn ich für mein Thema mit den Bienen spreche, allein wenn man so mal hier an der Kiste guckt und merkt, also die sind weder aggressiv, sondern die sind einfach ganz fokussiert auf ihre Tätigkeit. Und wenn man diese Energie und Power, die so ein Bienenvolk hat, einfach auf sich wirken lässt, das macht schon ganz viel mit Kindern. Also ob das Bienen sind, die da mit Pollen ankommen oder die einfach ein bisschen draußen in der Kiste hängen und den Wachsmalstift wahrscheinlich riechen, das ist, das darf man nicht verkennen, glaube ich, weil viele Kinder einfach vielleicht gar nicht mehr die Chance haben, bisher solche Wahrnehmungen zu machen.
0: Ihr hört so viel krasses Engagement von einem Mann, aber ich sag euch, Engagement gibt es auch bei Bienenvölkern. Und es gibt eben, wie ihr schon gehört habt, ganz viele verschiedene Aufgaben in einem Bienenvolk. Erzähl mal, es gibt ja viele Statisten in so einem Bienenvolk. Wen haben wir denn da?
1: Also natürlich an erster Stelle die Königin. Die ist das entscheidende Bindeglied, weil sie eigentlich die Mutter ist für alle Bienenwesen, die da drin sind. Also die Arbeiter und die Drohnen. Da ist die Mutter diejenige, die entscheidet, was habe ich für Bienen. Weil sie am Tag ungefähr, also die Literatur sagt, 2000 Eier legt, aus denen dann nach 3 Wochen ziemlich exakt 2000 Bienen schlüpfen. Dann haben wir, wie gesagt, die Arbeiterin, der Name verrät es schon, das ist das Gros der Belegschaft, ist also weiblich geprägt. Die Arbeiterin verbringt in den Sommermonaten, also die ersten Wochen im Stock, fängt an mit Putztätigkeiten, geht dann weiter, dass Wachtätigkeiten übernommen werden. Also es ist je nach Alter verschieden. Irgendwann sind die Wachsdrüsen besonders ausgeprägt. Dann kann sie besonders gut Wachs produzieren und baut. dann irgendwann, wenn ein gewisses Lebensalter erreicht ist, nämlich das letzte Lebensdrittel anbricht, dann wird sie ja Flugbiene. Und Bienen bringen eben nicht nur Nektar für den Honig mit, sondern sammeln eben auch Propolis von den Bäumen, also Kittharz, holen Wasser, um bei Hitze zum Beispiel kühlen zu können. Also sie halten immer konstant ungefähr 35 Grad. Das braucht die Brut so in der Kiste. Das kann man hier auch, wenn man die Hand so auflegt, merkt man, dass es warm ist, dass es Wärme abgibt.
0: Wir sind genau direkt an diesem besonderen Schulkasten gerade, den die Kinder bemalt haben. Und ihr hört eben im Hintergrund das emsige Treiben. Und das ist eigentlich ganz, wie soll man sagen, total entspannt hier. Es ist, wie gesagt, ein fokussiertes Arbeiten. Es kommt so eine wunderbare Wärme und ein wunderbarer Duft steigt auf aus diesem Bienenkasten. Obwohl er gerade erst frisch behaust worden ist. Total schön. Und sie sehen wunderschön aus.
1: Ja. Also dann, das hat die Natur eben auch so eingerichtet, dass, wie gesagt, gerade die gefährlichste Lebenstätigkeit dann im Alter verrichtet wird. Das heißt, wenn eine Biene gefressen wird, ist das vielleicht fürs Volk nicht ganz so schlimm, weil sie sowieso im letzten Lebenszyklus war und dann als Nahrung für einen Vogel oder so dient oder beim Starkregen nicht mehr nach Hause findet oder. Dann haben sie aber immer genug Reserven in der Kiste, ein gesundes Bienenvolk, und kann dann aus den Jungbienen eben gleich wieder Flugbienen rekrutieren, die dann sicherstellen, dass wieder gesammelt wird und Nahrung reinkommt.
0: Ich sehe gerade hier, wie gesagt, ist ja hier eine große Anzahl an Bienen. Jetzt ist ja auch gerade richtig Arbeitszeit, denn der Rapp steht ja quasi am Start. Du hast ja schon ein bisschen mir im Vorfeld erzählt, dass ja einfach jetzt zeitnah auch Erntezeit ist. Wie läuft das denn jetzt hier so mit unserem Honig?
1: Ja, wie läuft das? Also man erntet eigentlich zweimal im Jahr bei uns. Das heißt, einmal, wenn der Raps durch ist, dann wird die Frühtracht geerntet, der Rapshonig. Die nimmt ungefähr 2/3 der Menge ein. Und das letzte Drittel, das ist dann der spätere Honig. Das ist bei uns dann viel Linde. Wenn wir Glück haben und die Temperatur mitspielt, haben wir vielleicht auch die Chance, Tautracht, also Waldhonig zu ernten, der dann dunkler ist, also auch eine ganz andere Zusammensetzung hat. Und dann ist es das auch gewesen. Also wenn es gut geht, erntet man so 40 Kilo pro Volk. Wobei man auch immer sagen muss, ein gesundes Bienenvolk produziert im Jahr ungefähr 100 Kilo. Und von diesen 100 Kilo nimmt man tatsächlich 40 vielleicht weg, wenn es gut geht. Und die restlichen 60 verbrauchen sie erstmal für sich selber, um das Bienenvolk zu temperieren, um ihre Brut aufzuziehen. Diese 40 Kilo, die man wegnimmt, die muss man dann ersetzen durch Zuckersirup, um sie dann wieder durch den Winter zu kriegen. Das heißt, das sind ja alles Vorräte, die die anlegen. Unser Bienenvolk merkt das ganz genau, wenn sie nicht genug Futter haben. Das soll dann ja von Oktober bis ungefähr Februar, März, bis die ersten Weiden und Frühblüher kommen, bis wieder was reinkommt, muss das einfach reichen, dass sie aus ihren Vorräten lernen. Bienen überwintern eben in der großen Volksstärke. Das ist eben auch der Unterschied zu anderen Bestäubungsinsekten, dass so ein Bienenvolk eben mit ungefähr 10.000 Individuen plus Königin durch den Winter geht. Und aus diesen 10.000 entwickeln sich dann Literatursachen. Ich habe die nie gezählt, also wie viele da drin sind. 40.000, 50.000 Bienen, die in so einem Wirtschaftsvolk sein können. Ich kann nur sagen, also da sind ganz schön viele drin. Also ein gesundes Bienenvolk, das hat schon ordentlich Power. Und die schaffen auch dann eben entsprechende Gewichte einfach ran und haben immer das Ziel, natürlich immer für die nachfolgenden Generationen entsprechende Vorräte anzulegen, damit diese trachtlose Zeit dann gut überbrückt werden kann. Dann sitzen die Bienen auch nur in der Kiste quasi, kommen vielleicht mal raus. Der Unterschied zwischen den Winter- und den Sommerbienen ist es dann auch, die Winterbiene lebt dann ein halbes Jahr, lebt also wesentlich länger als die Sommerbiene. Und die Sommerbiene, die halt viel arbeiten muss und viel, viel aktiver ist, viel gefährliche Tätigkeiten unternimmt, die ist ja mit 4 bis 6 Wochen wesentlich kürzer an der Lebenserwartung. Macht aber auch nichts, weil ja jeden Tag 2000 neue nachkommen. Das muss man immer so im Kopf haben bis Ende Juni.
0: Das Stichwort gefährliche Tätigkeiten. So ein mancher denkt ja, Imker sein ist schon ein gefährlicher Job. Aber du hast mir schon verraten, dass das im Endeffekt ein sehr heilsamer Beruf ist und auch ein sehr heilsames Arbeiten. Erzähl mal, bis auf Honig machen, machst du ja noch ganz viele andere Sachen, was so um ein Bienenvolk herum notwendig ist.
1: Ja, das ist also von bis wirklich, man bereitet im Grunde, also Bienenvolk, das sage ich auch immer den Anfängern, ist wirklich viel Arbeit. Das darf man nicht verkennen. Das ist viel Arbeit und viel Verantwortung, weil man immer zum richtigen Zeitpunkt und die richtigen Schritte machen muss. Also in den Sommermonaten dann mal 4 Wochen wegfahren, geht einfach nicht. Man muss einmal die Woche reingucken und sie inspizieren. Und sonst sind es auch viele Putz- und Schrubbtätigkeiten, die man bereitet vor, man bereitet Riemchen vor, man kümmert sich um das Futter, man kümmert sich um die Instandsetzung der Behausung und. Also ich bin froh, dass ich nicht mein Geld damit verdienen muss, das muss ich ganz ehrlich sagen. Also dass ich das nicht hauptamtlich machen muss, sondern auch noch einen anderen Erwerb habe. Aber es erfüllt mich einfach mit großer Freude und Dankbarkeit nach so 4 Jahren. Weil, ja, also das ist so, wenn ich so ein Bienenvolk durchgucke, ich kann das gar nicht so in Worte fassen. Es ist fast so wie so ein bisschen wie in Trance. Ich bin da also voll konzentriert und bin so auch für mich und bin dann einfach auch irgendwie auch weg. Also weil ich einfach dann so versinke in diesem Volk und gucke, was ist da, wie läuft das und ist da alles in Ordnung. Und wenn ich weiß, die haben genug zu tun, die sind gut versorgt, gut gepflegt, dann kann ich die Kiste wieder zusammenbauen und dann kann ich gerade jetzt in der Sommerzeit, wo es einfach pressiert, kann ich dann guten Gewissens die eine Woche weiter werkeln lassen, ohne dass sie mir abhauen oder dass sie zu wenig Platz haben oder. Das, wie gesagt, erfüllt mich immer wieder so mit großer Freude. Das macht mir einfach sehr viel Spaß.
0: Du hast das ja vorhin total gut erzählt. Wenn du mal in so einen Kasten reinschaust und da ist Remi Demi am Start oder wenn so viele an einem Ort sind, dann machen die Quatsch. Was ist denn bei Bienen Quatsch machen?
1: Ja, das ist eigentlich das ganz Normale, was wie Bienen sich vermehren, nämlich über Schwärme. Und da muss man einfach sagen, dass das ist die normale Biologie, über Schwärmen sich zu teilen. Also die alte Königin haut mit vielen älteren Flugbienen ab und macht dann Platz für eine neue Regentin. Aber die Bienen machen sich ja, die haben das eben in der Evolution nicht mitgekriegt, dass wir unsere Landschaft doch ziemlich aufgeräumt haben und dass sie gar nicht mehr so die Chance haben, irgendwelche natürlichen Behausungen bei uns zu finden in der Natur. Also es gibt ja so gut wie keine wildliebenden Bienen als Staaten. Das gibt es in Deutschland ganz, ganz selten. Das heißt, sie ziehen aus und fangen dann erst an zu suchen, wo sie eigentlich hinwollen. Und meistens finden sie nichts. Und wenn dann kein Imker sie wegfängt und den Schwarm einfängt, dann haben sie ein echtes Problem, weil sie nicht mehr wissen, wo sie, also quasi asylsuchend, haben keine Heimat. Und sind dann eigentlich dem Untergang geweiht. Und jetzt soll man das auch immer mitkriegen, dass sie geschwärmt haben. Also das kriegt man schon mit, wenn man daneben steht. Aber wenn man eben ein paar Kilometer weg ist, soll das dann auch gerade zufällig passen, dass meistens um die Mittagszeit dann dieser Auszug erfolgt. Der ist dann schon sehr laut und sehr imposant, wenn da viele tausend Bienen in der Luft sind. Und dann sammeln die sich. Und dann hat man die Chance, sie wieder einzufangen. Aber wie gesagt, das muss auch immer zeitlich passen. Und ich habe die Zeit nicht und ich habe auch nicht so die Lust, also auf hohe Bäume zu klettern und da Bienen einzufangen. Ich mache das, wenn ich gerufen werde, klar, weil es um die Tiere geht. Aber eigentlich ist es immer auch ein Versäumnis oder einfach ein Versehen des Imkers, weil er nicht richtig geguckt hat oder gar nicht geguckt hat. Und deshalb muss man da einmal die Woche eben reingucken, dass sie nicht schwärmen und dann entsprechend dafür sorgt, dass man mehr dem mehr zu bauen gibt oder mehr Platz gibt einfach, dass sie sich ausdehnen können. Das sind alles so Schwarmverhinderungsmaßnahmen.
0: Also, man hört, Imker sein hat natürlich ganz viele Facetten. Also Riemchen bauen, das sind sozusagen diese Holzkonstrukte, in denen die Bienen ihre Waben einsetzen. Aber Rainer macht auch noch ganz viele andere Sachen, nämlich wir waren nämlich gerade schon zu Hause bei ihm und ich habe die Schleuder in Betracht genommen, aber wir waren auch sozusagen in einem Brutkasten sozusagen. Da wohnt nämlich jemand. Wer wohnt denn da?
1: Ja, da wohnt die Jungkönigin. Also die, wenn die entsprechend gepflegt worden sind, die Zellen, dann kommen die in den Brutschrank, also wo einfach die Luftfeuchtigkeit und die Temperatur stimmt, also die brauchen dann keine Pflege mehr und aus denen schlüpft dann nach genau 16 Tagen nach Eiablage schlüpft dann eine neue Königin. Also da kann man die Uhr nachstellen, dass die dann an dem Tag schlüpfen werden. Das heißt, das ist auch immer Terminsache. Man muss genau gucken, wann muss ich hier was machen. Aber das Faszinierende ist, dass die Königin, die eigentlich am längsten lebt, 4-5 Jahre kann eine Königin werden. In der Regel werden sie 3, wenn es gut läuft. Aber die hat die kürzeste Zeit. Also ich sagte ja schon, Bienen brauchen 21 Tage, bis sie schlüpfen. Die Drohnen brauchen sogar noch länger. Die brauchen 24 Tage. Und die Bienenkönigin, die eigentlich am längsten lebt und auch eigentlich am bedeutendsten, die braucht nur 16 Tage, bis sie sich vom Ei über das Larvenstadium hin verpuppt und dann irgendwann die Königin schlüpft.
0: Du hast mir aber verraten, was könnte das Geheimnis sein? Denn sie bekommt nämlich ein ganz anderes Futter als alle anderen. Was bekommt denn die Königin zu futtern?
1: Die bekommt Gelée Royale, so nennt man das. Das ist also ein spezieller Futtersaft, den die Ambienen, also die Arbeiterinnen, die die Königin versorgen, produzieren. Das geschieht, dass sie eben über den Pollen, den sie sammeln, erzeugen sie in ihren Drüsen einen entsprechenden Futtersaft. Und das ist für die Königin dieses spezielle Gelée Royale ist ein anderer Futtersaft als eine normale Arbeiterin, die bekommt. Also wenn das Futter entscheidet quasi darüber, wird es eine Königin oder bleibt es eine Arbeiterin. Das ist der Unterschied.
0: Und jetzt sag mal, jetzt hast du ja deine Königin und die schlüpft jetzt. Und wie kommt die zu ihrem Bienenvolk?
1: Ja, da gibt es auch verschiedenste Möglichkeiten. Man macht das in der Regel über Ableger. Das heißt, man nimmt aus anderen Bienen einfach, leiht sich ein paar Bienen aus, ein bisschen Brut hat so ein kleines Minivolk dann und stellt das eben neu zusammen. Das Problem ist eben dann, dass die neue Königin auch tatsächlich von diesen Bienen akzeptiert wird und die wissen ja nicht immer, was gut für sie ist unbedingt. Also das ist eben auch so eine Kunst, dass sie wirklich angenommen wird. Man kann das über Kunstschwärme machen, also im Gegensatz zum Naturschwarm ist die Erstellung von Kunstschwärmen, da fickt man einfach Bienen zusammen und setzt diese Königin zu, lässt sie ein paar Tage zusammen als Einheit. Die gehen dann so in so eine Art Stand-by-Betrieb, müssen dann ein bisschen gefüttert werden und starten dann also bei Null, ohne Brut, mit der neuen Königin. Und dann ist das eben genau wie bei einem Naturschwarm immer faszinierend zu sehen, mit welcher Power die anfangen zu bauen. Und die sind wie gesagt, von 0 auf 100 in wenigen Tagen, das gehen die voll in die Sammeltätigkeit und ins Bauen rein. Und bauen in so eine Kiste, in 1-2 Tagen komplett aus.
0: 1-2 Tagen so lange, beziehungsweise so kurz dauert es nicht, um Honig zu kreieren. Wenn ihr Lust habt, den Honig von Rainer Ohlen zu genießen, dann dürft ihr bei Maren Söth in der Kaffeerösterei in Heide vorbeischauen. Da gibt es den Honig zu kaufen. Ansonsten hier in Weddingstedt im Edeka. Und wer ihn direkt...
1: Edeka Conclin.
0: Oh, Edeka Conclin, müssen wir dazu sagen. Auf jeden Fall. Und wenn ihr direkt einen großartigen Honig aus der Region genießt...
1: Ich sag immer, da steckt Herzblut drin.
0: Ja, wenn ihr Honig mit Herzblut haben möchtet, dann dürft ihr gerne. In den Shownotes seht ihr, wo ihr Rainer Ohlens Honig finden könnt. Und freut euch auf ein tolles Glas mit Honig. Vielen lieben Dank, lieber Rainer, für dieses großartige Interview in der Natur draußen mit den Bienen zusammen.
1: Ja, sehr gerne.

0: kleine, freche, schlaue Biene Maja. Maja, erzähle uns von dir. Ach ja, ihr Lieben, wisst ihr was? Am liebsten hätte ich ja eigentlich was ganz anderes gesungen, nämlich...
1: Wer wird deutscher Meister? BVB, Borussia. Wer wird deutscher Meister? Borussia, BVB.
0: Na Kinder, ihr wisst ja, das ist leider nichts geworden. Aber es ist Pfingstsonntag, wo ich quasi diesen Podcast sozusagen zu Ende aufnehme. Und einer hat die Chance, ja jetzt heute für eine große Party zu sorgen. Und das ist der HSV. An dieser Stelle werden wir ja schon in dieser Zeit, wo die Aufnahme sozusagen an den Start kommt, wissen, ob der HSV es geschafft hat, den Aufstieg zu machen. Auf jeden Fall, die Daumen sind hier gedrückt. Und gleich geht's los. Erst schwimmen, dann zum Pfingstumzug und dann geht's ab zum Bürgervogelschießen. Ich habe heute auch mein Fähnchen bekommen, die liebe Julia, die Nachbarin, hat mir gleich eine Fahne besorgt und ich freue mich übelst auf diesen Tag. Und ich darf euch sagen, auch schon nächste Woche dürft ihr euch auf ein übelst großartiges Interview freuen. Nämlich mit der lieben Judith Hansen. Judith, eine junge Frau, die bei der Stiftung Mensch arbeitet und stellt mir diesen unglaublichen Betrieb hier aus Dithmarschen vor. Wie facettenreich der ist und was man da alles erleben kann und möglicherweise, wie das möglicherweise dein next place to be ist, das erzählt sie uns im Podcast-Interview abstarten. Freut euch drauf. Aber bis dahin, genießt den Sonnenschein, geht an die frische Luft, entdeckt eure Heimat und bleibt gesund. Liebste Grüße, eure Kalkhaken.

0: 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Bis dahin, pass auf dich auf, bleib gesund und hab ein wunderschönes Wochenende.
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1: Port Fief, Önne Krauf. Auch Nordfriesen lassen es sich nicht nehmen, hin und wieder mal für das ein oder andere Getränk einen Krauf aufzusuchen. So heißt die Kneipe oder der Krug auf Friesisch. Beim Bestellen legt man dabei keine allzu große Höflichkeit an den Tag.
2: 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Hallo, was sollt ihr haben? Moin, wat schan jam hewe?
1: We schan tau Bier fühn? Wir sollen zwei Bier bekommen. We schan tau Bier fühn? Betonte Höflichkeit wie zum Beispiel Guten Abend, die Herrschaften oder Dürfte ich bitte ein Bier bekommen? Sind dem Friesen unbekannt. Außer Bier gibt es im Friesischen noch andere Getränke.
2: Ich schall ein Wein fühn. Ich soll einen Wein bekommen. Ich schall ein Wein fühn. Ich schall ein Glas Molke fühn. Ich soll ein Glas Milch bekommen. Ich schall ein Glas Molke fühn. Ich schall ein Glas Wasser fühn. Ich soll ein Glas Wasser bekommen. Ich schall ein Glas Wasser fühn. Ich schall ein Kopf Kaffee fühn. Ich soll eine Tasse Kaffee bekommen. Ich schall ein Kopf Kaffee fühn. Ich schall ein Punsch fühn. Ich soll einen Teepunsch bekommen. Ich schall ein Punsch fühn.
1: So, und jetzt Prost. Oder auf Friesisch?
2: Sönhei!

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1: Port Fief, eine Krauf. Auch Nordfriesen lassen es sich nicht nehmen, hin und wieder mal für das ein oder andere Getränk einen Krauf aufzusuchen. So heißt die Kneipe oder der Krug auf Friesisch. Beim Bestellen legt man dabei keine allzu große Höflichkeit an den Tag.
2: 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Hallo, was sollt ihr haben? Moin, wat schan jam hewe?
1: We schan tau Bier fühn? Wir sollen zwei Bier bekommen. We schan tau Bier fühn? Betonte Höflichkeit wie zum Beispiel Guten Abend, die Herrschaften oder Dürfte ich bitte ein Bier bekommen? Sind dem Friesen unbekannt. Außer Bier gibt es im Friesischen noch andere Getränke.
2: Ich schall ein Wein fühn. Ich soll einen Wein bekommen. Ich schall ein Wein fühn. Ich schall ein Glas Molke fühn. Ich soll ein Glas Milch bekommen. Ich schall ein Glas Molke fühn. Ich schall ein Glas Wasser fühn. Ich soll ein Glas Wasser bekommen. Ich schall ein Glas Wasser fühn. Ich schall ein Kopf Kaffee fühn. Ich soll eine Tasse Kaffee bekommen. Ich schall ein Kopf Kaffee fühn. Ich schall ein Punsch fühn. Ich soll einen Teepunsch bekommen. Ich schall ein Punsch fühn.
1: So, und jetzt Prost. Oder auf Friesisch?
2: Sönhey!

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1: Moin und herzlich willkommen bei Lud und Düdlich. 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Schriefwettstreet, vertell doch mal, von der NDR, Radio Bremen und von der Hamburger Unsorte Order. Rund 500 plattdeutsche Geschichten wurden mit Anfang Mart inschickt. Nu hätte Jury die 5 besten Geschichten und die Siegergeschichte in der Kategorie Jöchtpreis wählt und an der 14. 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Der Wettstreit hat jedes Jahr ein anderes Motto. 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In der Düsseldorfer Begriff habt ihr Autorinnen und Autoren ihr Geschichten kreiert. Und ju könnt diese Geschichten bei uns, bei Lud und Düdlich hören. Jeden Tag präsentiert wie ju ein davon. Mitterweg sind wir anfangen mit Platz 5, gestern Platz 4 und heute ist also Platz 3 an der Reich. Der dritte Rang und 800 Euro Preisgeld kriegt Andrea Henkelmann oder das ostfriesische Große Feen für ihre Geschichte Bernie. Förderung hat die Geschichte von der 53-jährigen Autorin, der Wettstreet-Botshopperin von Dütjör, Annie Heger.
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Das Wetter für morgen sind um den 20. Juni. An Sonnum hell, deels wolkig, dort Torschuren und örtlich deels starke Gewitter, lokal mit Hagel, kräftigen Böen und hohe Niederschlagsmengen. Brudig bei Höchstwerten von 27 Grad in Handewitt bis 32 Grad in Basbüttel. In Küstenumfeld 23 bis 27 Grad. Schwacke bis mortige Wind und unterschiedliche Richten, Schuhe und Gewitterböen, lauter 30. Wind ob Nordwest. Die wiederen Wetteraussichten.
An Sündach längere Sündschien, lauter Quellwolken und nach Süden hin enkelte Schuren und Gewitter. Höchstwerten 24 bis 27 Grad. An der See 20 bis 23 Grad. Schwacke bis mortige Wind und nördliche Richten.

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0: Verantwortlich für die nachfolgenden Sendungen von 17 bis 19 Uhr ist Klaus Lorenzen. 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Folgendes steht heute an. 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Und dann wie gewohnt um 18 Uhr das FAC-Infomagazin mit Politik lokal global. Dazu wünsche ich euch angenehme Unterhaltung.
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3: Hallo hier im Studio von Radio Dreieckland und hallo alle da draußen. Ob ihr uns nun in Freiburg oder Karlsruhe, Halle, Husum oder in einem anderen freien Radio hört. Das lesewütige Kaffeekränzchen reist heute nach Grönland, wie immer mit Hilfe der Literatur. Auch wir interessieren uns für die größte Insel der Erde, seit Donald Trump danach greift. Und er ist wahrhaftig nicht der Einzige, der sich dort für die Bodenschätze interessiert. Früher waren es Fisch- und Walfang, die Begehrlichkeiten auslösten. Daher hat Grönland mit seinen heute 56.000 Einwohner und innen eine lange Kolonialgeschichte. Erst im letzten Jahr hat sich die dänische Ministerpräsidentin Mette Frederiksen endlich entschuldigt für Grausamkeiten wie Kinderraub und Zwangseinsetzung von Verhütungsspiralen bei Inuit-Mädchen in den 60er und 70er Jahren. Seit 1979 ist Grönland autonom verwaltet. Leider steht genau diese postkoloniale Phase besonders unter Kritik, weil Dänemark unter dem Ende des Kolonialverhältnisses verstand, dass die GrönländerInnen jetzt endlich Dänen werden und ihre grönländischen Eigenheiten aufgeben sollten. Klimawandel, Armut, Alkoholismus, Traumatisierung und eine sehr, sehr hohe Suizidrate sind heute massive Probleme. Trotzdem haben die ca. 50.000 Menschen in Grönland eine eigenständige und lebendige Kunst- und Literaturszene. Belletristik ist allerdings wenig vertreten. Wir freuen uns, dass wir heute immerhin zwei Bücher von Grönländerinnen vorstellen können und ein drittes von dem Dänen Jørn Riel, der unzählige Grönland-Erzählungen veröffentlicht hat. Ines, dieses dritte Buch stellst du vor. Wie heißt es denn?
4: Das Buch heißt Vor dem Morgen und ist von Jørn Riel, er ist Däne, geschrieben worden. Also der Roman erzählt die Geschichte zwischen Ninjok und ihrem Enkel Manik, die zusammen einen Sommer auf eine unbewohnte Insel vor der Küste Grönlands verbringen. Doch mit dem hereinbrechenden Jahreszeitenwechsel wird sich ihr Leben auf unvorhersehbare Art und Weise für immer verändern. Und die Originalausgabe dieser Erzählung stammt aus dem Jahr 1975 und ist im Lademann Verlag erschienen und wurde im Jahr 2006 von Wolfgang Recknagel aus dem Dänischen ins Deutsche übersetzt.
3: Ah, so spät erst übersetzt.
4: Ja.
3: Aha. Okay, was hast du denn mitgebracht, Erika? Das sieht aus wie ein Bilderbuch.
5: Ja. Das Buch heißt Sila, eine grönländische Fabel über die Liebe und das Schmelzen des Eises.

0: weise Ratgeber gelten.
1: Okay, das klingt jetzt wirklich spannend. Und Ursel, das dritte Buch.
2: Ja, ich habe den ersten und bislang einzigen Roman aus Grönland dabei, der den Literaturpreis des Nordischen Rates, das ist ein sehr angesehener Preis, der skandinavischen Länder erhalten hat. Mhm. Von Niviaq Korneliussen, Das Tal der Blumen. Der Titel klingt sehr idyllisch und es gibt tatsächlich in Südgrönland auch eine Bergregion, in deren Täler manchmal Blumen blühen. Aber dort ist auch ein Friedhof und viele junge Menschen, die sich selber das Leben genommen haben, sind dort begraben unter Kreuzen, die oft nur eine Nummer tragen.
1: Mhm. Also in diesem Roman ist Suizid auch das zentrale Thema, ne? Und mit dem Thema wollen sich ja nicht immer alle und zu jedem Zeitpunkt konfrontieren. Ich denke, liebe Zuhörende, ihr könnt euch da selbst am besten einschätzen. Im Zweifelsfall lieber mal das Radio abschalten. Aber wir freuen uns auch über alle, die dranbleiben. Musikalisch begleitet uns die grönländische Indie-Rockband Nanook, eine sehr beliebte Band in Grönland. Sie singt auf Kalaallisut, das ist die grönländische Sprache. Und die Band ist seit Trumps geopolitischem Vorstoß auch international zu so einer Art Botschafter der GrönländerInnen geworden. Nanook heißt Eisbär und von ihm und dem schmelzenden Eis handelt auch der erste Song.

0: Ihr hört das lesewütige Kaffeekränzchen von Radio Dreieckland und wir kommen zur ersten Buchbesprechung. Ines stellt vor, Vor dem Morgen von Jørn Riel.
1: Im Mittelpunkt des Romans des dänischen Autors steht die Großmutter Ninjok und ihr Enkel Manik, die auf einer abgelegenen Insel vor der Küste Grönlands plötzlich um ihr Überleben kämpfen müssen. Ihre Beziehung verleiht der Handlung emotionale Tiefe und macht die Folgen von Verlust, Isolation und Fremdeinwirkung nahbar. Die fiktive Erzählung lebt durch eine ruhige und poetische Sprache, die die Schönheit und zugleich die harten Lebensbedingungen der arktischen Natur bildnah vermittelt. Zitat: Das Jahr näherte sich rasch der dunklen Zeit. Zweimal hatte es geschneit. Der Schnee wurde vom Nordwind allerdings wieder weggeblasen oder schmolz in der klaren Herbstsonne. Der kleine Süßwassersee war zugefroren. Manik musste jeden Tag das neue Eis aufhacken, um Trinkwasser zu holen. Und der kleine Bach, der aus dem See nach Westen floss, war versiegt. Sie hatten nur noch wenig Speck, um die Lampenschale zu füllen. Ninjok beschloss, die Lampe nur noch zum Kochen zu benutzen. Das führte dazu, dass die Läuse noch lästiger als sonst wurden. Solange sie sich nackt im Zelt und der Höhle aufgehalten hatten, konnten sie die kleinen Plagegeister im Zaun halten. Aber jetzt, da sie ihre Kleider beim Schlafen anbehielten, breitete sich das Ungeziefer aus. Das Leben auf der Insel wurde immer beschwerlicher. Die Nächte waren lang und kalt und der Frost biss sich fest und ließ die Natur allmählich erstarren. Die Luft war von den Geräuschen fortziehender Vögel erfüllt, von den raschen Flügelschlägen der Trottellummen und Alke und dem gleichmäßigen Rauschen der Gänse, die in Keilformation vorbeiflogen. Der Junge und Ninjok schauten den Vögeln hinterher. Einige zogen nach Süden, in unbekannte Gegenden. Andere zogen nordwärts, um auf dem großen Meer zu überwintern. Bald würden auch diese Geräusche verstummen. Es würde für eine lange Zeit still sein. Zitat Ende. Gleichzeitig lässt sich der Roman aber auch kritisch lesen. Die Geschichte wird aus einer allwissenden Erzählperspektive vermittelt, die sowohl die Gedanken der Protagonistinnen kennt, als auch die Lebensweisen der Inuit-Gemeinschaft von außen beobachtet und beschreibt bzw. erklärt. Durch diesen kolonialen Blick erscheint die Lebensrealität der Inuit als etwas Fremdes, das für ein westliches Publikum eingeordnet werden müsse. Der dänische Autor, der selbst lange Zeit in Grönland lebte, begegnet den Protagonistinnen mit einem gewissen Abstand, indem er zwar ihre Perspektive in die Erzählung hineinwebt, diese aber selten vollständig von ihnen erzählen lässt. Somit lässt der Verfasser die Lesenden immer in einer beobachteten Außenseiterposition auf die Lebensweise der Buchfiguren schauen. Zitat: Zu dieser Zeit des Jahres hielt man sich am besten in der Höhle auf. Ninjok hatte diese so bequem wie möglich eingerichtet. Die breite Pritsche bestand aus Treibholz und Steinen. Auf ihr lagen all die Felle, die sie aus der Siedlung mitgebracht hatten. Das Topfgestell stand über Ivnales Lampe, die fast einen halben Meter lang war und viel Wärme und reichlich Licht spendete. Unter die Pritsche hatte Ninjok den Werkzeugkasten, den Speck und den Urinzuber, die Töpfe und die Reservelampen gestellt. Hier lagen zusammengerollt Robbenfelle, Beutel mit Nährzeug, Seehundstiefel und Winterpelze. Außerdem befand sich unter dem Fußende der Pritsche direkt an der Wand ein großes Fass mit aufgetautem Fleisch. Um den Höhleneingang abzudichten, hatte Ninjok aus Treibholz einen nach innen geneigten Rahmen zusammengebunden und als Tür verwendet sie ein Stück zugeschnittene Bartrobbenhaut, die auf einem Holzrahmen gespannt war. Den Rahmen dichtete Ninjok mit kleinen Steinen und Gras ab. Die Tür konnte sie mit Riemen zugezogen werden, die sie in der rissigen Klippenwand festgeklemmt hatte. Nachts hängte sie ein Moschus-Ochsenfell vor die Tür, um die Wärme in der Höhle zu halten, wenn die meisten Dochte der Lampen gelöscht waren. Es war warm und gemütlich in der Höhle, aber die Zeit verging langsam. Manik vermisste die Spielkameraden des Gemeinschaftshauses, das Geräusch der vielen menschlichen Stimmen und die Unterhaltung der Erwachsenen. Ninjok tat ihr Bestes, um ihn aufzumuntern. Sie fabulierte weiter über die wunderbare Siedlung, die sie aufsuchen wollten, und malte alle Herrlichkeiten aus, die eine solche Siedlung zu bieten hatte. Festlichkeiten, Spiele und Essen. Wenn sie abends auf der Pritsche lag und einschlafen wollte, drängte sich ihr der Vergleich auf zwischen jener Siedlung, die sie so lebendig beschrieben hatte, und der, an die man dachte, wenn man von der ewigen Siedlung unter der Erde sprach. Zitat Ende. Dieser Roman kann dazu anregen, sowohl über die Darstellung indigener Kulturen und Lebensrealitäten als auch ihre Repräsentation in der Literatur nachzudenken. Vor dem Morgen ist somit nicht nur eine bewegende, jedoch fiktive Überlebensgeschichte in Grönland, sondern auch eine Erzählung, die dekoloniale Fragen aufwirft. Dadurch gewinnt das Werk stellvertretend über seine eigentliche Handlung hinaus an literarischer und gesellschaftlicher Relevanz, gerade in diesen gegenwärtigen global-politischen Zeiten. Ich habe gerade das Buch Vor dem Morgen von Jörn Riehl vorgestellt.

0: So, und es geht weiter mit einem Jugendbuch. Erika stellt es vor, Sila, eine grönländische Fabel über die Liebe und das Schmelzen des Eises von Lana Hansen.
1: In Sila, das sowohl Wetter als auch Vernunft bedeutet, wird die Geschichte des etwa 10-jährigen Tulugak erzählt, der in seine Mitschülerin Asiak verliebt ist und sich in einen Raben verwandeln kann. Zitat: Tulugak findet es öde, Buchstaben an die Tafel zu schreiben. Stattdessen schaut er lieber aus dem Fenster und reist in Gedanken hin und her. In null Komma nichts kann er wie ein Rabe losfliegen, weg von Tafel und Schule, hinaus, um die Welt zu erkunden. Tulugak kann endlos fliegen, unendlich lange auf den Flügeln der Fantasie, wenn ihm langweilig ist. Er will auf Entdeckungsreise gehen und er will weit weg. Obwohl er immer in Grönland gelebt hat, hat er das Inlandeis noch nie gesehen. Er beschließt, seine Flugbahn dorthin zu lenken, auch wenn ihm der Gedanke an die große, weite Leere ein wenig Angst macht. Zitat Ende. Er fliegt los, staunt über das Ausmaß des Eises und erschrickt über das Getöse, als ein Gletscher abbricht. Inmitten des Getöses erscheint der Geist des Inlandeises, der ziemlich lädiert aussieht und Angst hat, selbst auch zu schmelzen. Er heißt Tornasuk und ist nach der Legende das mächtigste übernatürliche Wesen und Herr der Robben und Wale. Von ihm erhält Tulugak den Auftrag, Sasuna Anaa, die Mutter des Meeres, aufzusuchen und mit ihr dafür zu sorgen, dass die Gletscherschmelze aufhört und der Lebensraum für Tiere, Pflanzen und Menschen erhalten bleibt. In der grönländischen Mythologie ist diese Sasuna Anaa die zentrale Göttin und wacht sowohl über die Meeressäuger als auch über das ökologische Gleichgewicht. Wird dieses gestört, zieht sie die für das Überleben der Menschen wichtigen Jagdtiere zu sich herab und hält sie in ihrem vom Schmutz verfilzten Haar fest. Sie ist durch Schamanen zu besänftigen oder durch einen Rabenmenschen, der ihr Geschenke bringt, die ihr zeigen, dass die Menschen zur Einsicht gekommen sind und die Natur nicht länger ausbeuten und zerstören. Tulugak übernimmt nun diese Aufgabe, für die ihn auch der Rat der weißen Raben auserwählt hat. Von ihnen erhält er genaue Anweisungen und macht sich ganz allein auf den Weg, um bei verschiedenen Tieren und Blumen die Geschenke für Sasuna Anaa einzusammeln und zu guter Letzt ihr Haar zu kämmen und die darin verfangenen Jagdtiere freizulassen. Die Reise in unbekanntes Terrain ist abenteuerlich und gefährlich. Von Anfang an verfolgt ihn ein anderer Rabe, der seine Mission offenbar zum Scheitern bringen will. Als Tulugak schon fast bei der Mutter des Meeres angekommen ist, greift der Widersacher ihn an und es kommt zum Kampf, den Tulugak mit indirekter Hilfe der weisen Raben schließlich knapp gewinnt. Am nächsten Morgen weiß er nichts mehr von seinem nächtlichen Abenteuer. Erst bei der Geburtstagsfeier seiner geliebten Asiak erinnert er sich. Da hat er plötzlich den aus einer Rabenfeder gefertigten Kamm in der Hand und schenkt ihn ihr. Dass sie selbst sich am Ende als die Mutter der Meere outet, passt gut zum magischen Realismus des ganzen Buches. Lana Hansen macht Leser in und außerhalb Grönlands nicht nur mit der Sagenwelt der Inuit vertraut und überträgt sie auf heutige Phänomene. Sie erklärt am Ende des Buchs auch, wie es zum Klimawandel kam und wie er gestoppt werden kann. Unter anderem mit kleinen Alltagstipps, die auch junge Leser verstehen und anwenden können. Ich habe vorgestellt Lana Hansen, Sila, eine grönländische Fabel über die Liebe und das Schmelzen des Eises.

0: Das dritte der grönländischen Bücher, die wir heute im lesewütigen Kaffeekränzchen vorstellen, heißt Das Tal der Blumen von Niviaq Korneliussen. Ursel hat es gelesen.
1: Auch in diesem Roman ist, wie in dem Buch, das Erika vorgestellt hat, ein Rabe wichtig. Er bewacht Anfang und Ende des Romans und er bewacht den Friedhof im Tal der Blumen. Zitat vom Anfang. Ein Rabe sitzt auf dem großen Kreuz am Eingang des Friedhofs. Ich ließ meinen Blick auf dem Vogel ruhen und für einen Moment vergaß ich völlig, dass die Sonne, die vor einer Viertelstunde untergegangen war, in wenigen Minuten erneut hinter dem Sermiziak auftauchen würde. Für einen Moment vergaß ich, dass alles wieder von vorne beginnen würde. Der Rabe wachte über mich, bis das Tageslicht kam. Dann flog er davon und ließ mich allein mit den Toten zurück. Er wusste nicht, dass er mich vor dem Licht beschützen sollte, nicht vor der Dunkelheit. Und so endet der Roman, Zitat: In jener Nacht im Frühjahr dachte ich, der Rabe würde über mich wachen, ehe er davonflog, und mich allein mit den Toten zurückließ. Doch er war dort, um meinen Tod zu künden. Der Roman von Niviaq Korneliussen kündet wie der Rabe den Tod vieler junger Menschen in Grönland. Grönland hat, bezogen auf die Einwohnerzahl, die höchste Suizidrate der Welt. Forcierte Modernisierung, vorangetrieben seit der Kolonialisierung durch Dänemark und die Militarisierung von Seiten der USA, Alkohol und andere Drogen, Missbrauch und sexualisierte Gewalt, Perspektivlosigkeit und Depression in den langen, dunklen Wintern tragen dazu bei. Niviaq Korneliussen, die Autorin, hat jahrelang Demonstrationen gegen die vielen Suizide junger Menschen organisiert, hat versucht, die Gesellschaft aufzuwecken. In ihrem zweiten Roman erzählt sie von einer einsamen jungen Frau, der Ich-Erzählerin, die nach dem Schulabschluss von Grönland zum Anthropologiestudium nach Dänemark zieht. Ihre Unsicherheit, ihr Ausgegrenztsein, das Gemobbtwerden, ihre Fremdheit auch dem eigenen Körper gegenüber, nimmt sie als schweres Gepäck dorthin mit. Ihre Partnerin und Geliebte muss sie in Grönland zurücklassen. Schließlich zerbricht diese Fernbeziehung. Eine Cousine der Freundin begeht Suizid. Die Depressionen werden scheinbar aussichtslos. Am Ende steigt die namenlose Ich-Erzählerin. Sie hat auch für sich selber nur eine Nummer, wie es die Toten als ihr Todesdatum auf ihren Kreuzen haben, in ein gekapertes Auto. Zitat: Vorsichtig strecke ich den linken Arm aus dem Fenster. Mit der anderen Hand lasse ich das Lenkrad los. Einer von vielen Suiziden. Der Roman wird in drei Teilen erzählt. Darin eingefügt sind 45 kurze Notate. Denn 45 oft junge Menschen haben 2019, dem Jahr des Entstehens des Romans, in Grönland ihrem Leben ein Ende gemacht. Diese Notate werden wie in einem Countdown rückwärts von 45 auf 0 gezählt. Im ersten Teil des Romans, er heißt Sie, berichten sie von denen, die sich umgebracht haben. Im zweiten Romandrittel richten sich diese Notate an ein Du, die Cousine der geliebten Freundin, zu deren Begräbnis die Erzählerin zurück nach Grönland reist. Und der dritte Romanteil, Ich, erzählt in diesen kurzen Notaten und im übrigen Text lakonisch vom Ich der Erzählerin an der Kante zum Abgrund bis in den Tod. Niviaq Korneliussen hat einen mitunter kaum erträglich harten Roman über ein Grönland geschrieben, das selbst wie seine jungen Bewohner an der Kante zum Abgrund steht. Und doch blinzelt ein Licht der Hoffnung auch aus diesem dunklen Text. Diese Hoffnung liegt für die Autorin im Erzählen und vor allem bei ihren Leserinnen und Lesern in aller Welt, nicht nur in Grönland. Vielleicht, sagt sie in einem Interview, werden wir es gemeinsam doch noch schaffen, trotz Klimakatastrophe, Wirtschaftskrisen und Verzweiflung aller Orten, einen Raum zum Überleben zu schaffen. Einen Raum, wo der Rabe über das Leben wacht und nicht vom Tod kündet. Ich habe vorgestellt den Roman von Niviaq Korneliussen, Das Tal der Blumen. Übersetzt aus dem Dänischen von Franziska Hüter. Übrigens hat Korneliussen den Roman zunächst in der Sprache Grönlands geschrieben, dann selber ins Dänische übersetzt. Ja. Und Franziska Hüter hat es aus dem Dänischen ins Deutsche übersetzt. Das Buch ist 2023 im BTB Verlag München erschienen, hat 288 Seiten.

0: Die grönländische Indie-Rock-Band Nanook war das und ihr hört das lesewütige Kaffeekränzchen von Radio Dreieckland. Wir stellen heute Romane aus Grönland vor. Ines hat Vor dem Morgen von Jörn Riel besprochen. Das spielt irgendwann im 19. Jahrhundert in Grönland. Dann kam das Jugendbuch aus dem Inuit-Verlag, Sila, eine grönländische Fabel über die Liebe und das Schmelzen des Eises. Erika hat es vorgestellt. Und zum Schluss hat Ursel den preisgekrönten Roman Das Tal der Blumen von Nivia Corneliussen besprochen. Wir, also hier dieses Team, wir sind ja mit einem sehr begrenzten Wissen über Grönland in diese Sendungsvorbereitung gestartet. Deshalb interessiert mich jetzt, welche Eindrücke von Grönland habt ihr durch eure Romane gekriegt? Was fandet ihr da besonders spannend? Ines, in deinem Buch von Jörn Riel, das spielt ja weit in der Vergangenheit. Was fandst du da besonders spannend?
1: Für mich als Ethnologin war besonders spannend, wie Jörn Riel aus seiner Perspektive die Lebensrealität der Inuit-Gemeinschaft beschrieben hat. Also er als Autor wirkte sehr nah an der Realität, an den Verhältnissen, wie es damals gewesen sein musste, als die Community ja sehr naturverbunden lebte, sehr respektvoll auch mit der Natur zusammenleben musste, um ihr eigenes Überleben auch zu sichern. Und man bekommt ganz wunderbare Schilderungen über Tiere, über Handwerk, über Werkzeuge, aber auch über das Sozialleben, das weitestgehend harmonisch war, aber auch nicht immer. Es gab auch sehr starke Geschlechterrollen, die auch ausgespielt wurden, und das beschreibt der Roman eigentlich ganz wunderbar, jedoch natürlich aus einer dänischen Perspektive. Ja. Das heißt, wir wissen natürlich auch nicht, ob sich das wirklich damals so bei den Communities abgespielt hat.
0: Erika, was hat dich besonders beeindruckt oder?
2: Ja, welche Rolle? Also mich hat das anfangs befremdet, aber dann habe ich, als ich es zum zweiten Mal gelesen habe, hat es mich dann überzeugt, welche Rolle die Mythologie oder mythische Vorstellungen oder die mythischen Mythologie heute noch spielt in Grönland bei den Menschen und auch offensichtlich bei Kindern. Denn wenn die Autorin davon ausgehen müsste, dass Kinder nicht verstehen, wer die Mutter der Meere und der Inlandseisgeist ist, könnte sie das ja auch nicht schreiben. Also sie muss davon ausgehen, dass die Kinder das verstehen, weil sie erklärt nicht viel. Die Erklärung, die ich jetzt da dazu gemacht habe, die kam von mir, weil ich es nachgeguckt habe. Weil unsere Leser sollen ja auch was verstehen. Und das hat mich doch sehr beeindruckt. Also da gibt es offensichtlich eine ziemlich lebendige Kultur auf der Grundlage der mündlich überlieferten Geschichten und Legenden der Indigenen.
0: Spannend. Weißt du, ob Lana Hansen das für eben ein grönländisches Publikum geschrieben hat?
2: Ja, hat sie. Sie ist ja auch, also sie ist auch pädagogisch tätig. Sie gibt Workshops für Kinder und Jugendliche zu allen möglichen Themen, nicht nur Umwelt, sondern auch Geschichte und ja, diese mystischen Dinge. Und ich gehe davon aus, dass sie das für Grönländer geschrieben hat. Sie hat es ja auch in der Muttersprache Kalalisut geschrieben. Allerdings weiß ich jetzt nicht, ob der Übersetzer, der heißt Carsten Wilms, das aus dem Kalalisut oder aus dem dänischen Übersetzer, das ist dem Buch nicht zu entnehmen und auch auf der Verlagswebsite nicht. Also ich gehe davon aus, dass sie das für grönländische Menschen, möglicherweise auch für Eltern, damit sie den Kindern auch weiterhin diese ganzen Sagenwelt vermitteln, die ja sehr lehrreich ist.
0: Ursel, im Tal der Blumen wird ja ein ganz modernes Grönland, ein jetziges Grönland geschildert von jungen Menschen. Was fandst du da besonders spannend?
3: Also im Zusammenhang mit den von euch vorgestellten Büchern fand ich spannend, dass in dieser Jetztaufnahme aus Grönland, die Corneliussen da in dem Buch darstellt, im Grunde genommen die ganze von in euren Büchern dargestellte Geschichte eine Rolle spielt. Also die Kolonialisierung durch Dänemark im 19. Jahrhundert führte dazu, dass der grönländischen Gesellschaft mit ihren ganzen auch mythologischen Traditionen im Grunde genommen eine neue Kultur und eine neue Religion übergestülpt wurde. Also die wurden ja zum Beispiel erst im 19. Jahrhundert christianisiert und wurden Lutheraner.
0: Aber inwiefern ist das in deinem Buch?
3: Das also spielt
0: sprechen
3: in so,
0: die da drüber?
3: Nein, die sprechen
0: oder?
3: Nicht drüber, aber die leiden unter den Folgen. Ja, also die sind im Grunde genommen von ihrer Tradition weitgehend abgeschnitten. Deshalb sind diese Projekte wie von der Frau Hansen ja super gut. Ja. Es fehlt das Selbstbewusstsein und fehlendes Selbstbewusstsein führt eben dazu, dass man das Leben nicht mehr für lebenswert hält. Ja.
0: Und das
3: ist die Geschichte, die da erzählt wird. Ja. Auch wie diese Ich-Erzählerin nach Dänemark kommt und die Leute dort in dem Aarhus an der Uni im Grunde überhaupt nichts von Grönland wissen. Ja. Ja. Und zu ihr sagen, du sprichst aber gut Dänisch, ja. Weil sie nämlich gar nicht wissen, dass das Grönland durch Dänemark kolonialisiert war. Ja.
0: Wenn ich an Grönland denke, dann denke ich ja vor allem an die unglaubliche Natur und das Eis, aber eben auch das Schmelzen des Eises, was uns immer wieder beschäftigt. Ne? Und da wollte ich jetzt nochmal nachfragen, welche Rolle spielt es in euren Büchern? Ne? Ines, Klimawandel war ja weder im 19. Jahrhundert Thema und auch nicht 1975, als Jörn Riehl das Buch geschrieben hat. Aber du hast es vorher auch schon mal angedeutet, die Natur und das Verhältnis der Menschen dazu. Das ist schon Thema in dem Buch, ne?
1: Absolut. Das zieht sich von Anfang bis Ende durch dieses Buch. Denn nur in der Mensch-Natur-Beziehung funktioniert das Überleben. Mhm. Und das funktioniert dadurch, dass man eben sehr respektvoll mit der Natur umgeht. Dass man sich eben auf Mythen bezieht, wie Erika auch schon vorhin erzählt hat. Dass man lernt zu verstehen, wo stehe ich, wer bin ich, wer sind wir und was kann die Natur und wer ist diese Natur. Mhm. Und mit diesem Zusammenspiel funktioniert das Ganze. Also da ist auch ein enormer Wissensschatz vorhanden und das, was Ursel auch vorhin schon gesagt hat, der ist dann eben im Laufe der Zeit verloren gegangen. Ja. Nicht zuletzt dadurch, dass viele Menschen auch durch die Kolonialisierung ums Leben gekommen sind. Ja. Und das war katastrophal, weil es eben halt auch sehr viele erwachsene Menschen betroffen hat, die dieses Wissen nun mal an die nächste Generation weitergeben konnten. Denn zumindest auf Grundlage des Buches entnehme ich, dass es nicht in dem Sinne eine Schriftkultur gab, wo so etwas festgehalten werden konnte, sondern das passiert eben durch die Erzählung, durch die Fabeln, die weitergetragen wurden.
3: Und es setzt sich natürlich fort, auch wirtschaftlich. Mhm. Durch das Walfangverbot haben die Grönländer ihre traditionellen Berufe verloren. Mhm. Ja? Also in meinem Buch wird dann erzählt, dass die ein eingeschweißtes Fleisch kaufen im Supermarkt. Ja. Und eben nicht mehr den Fisch, den sie ja eigentlich auch gar nicht mehr fangen dürfen. Ja.
1: Ja. Ja, und die Fischbestände haben sich ja auch verändert. Also die Leute, zumindest immer wie Jörn Riehl es darstellt, wussten ja auch über die Menge, die sie jagen müssen, um zu überleben als Gemeinschaft. Also es gab nie diesen enormen Überfluss. Sondern
3: den gibt es ja seit Dänemark.
1: Exakt, heißt, ne? Genau. Ja.
0: Du hast gesagt, Mythologie spielt auch eine Rolle. Dieser Inlandeisgott und die Göttin
2: des Inlandeises, genau.
0: Gott
2: Mutter
0: des,
2: der Meere.
0: Und Mutter des der Meere. Meere, kommen die auch vor?
1: Sie werden nicht so genannt, aber in den Dialogen die die Großmutter mit ihrem Enkel hat, taucht es schon auch indirekt immer wieder auf.
0: So, und die Raben?
3: Die Raben.
1: Tatsächlich so auch nicht. Ah. Sie bereitet ihn mehr so auf das Leben als Inuit vor und will ihm die, diese Techniken mitgeben, dass er eigenständig werden kann und quasi zum Mann wird.
0: Bei dir spielt ja sowohl Klimawandel als auch die Mythologie, Erika, also nicht bei dir, sondern in dem Buch Sila.
2: Bei mir auch.
0: Okay. eine große Rolle und das wird wirklich auf eine ganz bestimmte Art rübergebracht. Ne? Ich habe mich gefragt, glaubst du, dass Kinder hier damit was anfangen können?
2: Vielleicht nicht als Selbstleser. Sie müssten möglicherweise von jemand, der da ein bisschen mehr einen Überblick hat, der das auch einordnen kann, das Vorlesen vorgelesen bekommen, beziehungsweise zusammen das Buch anschauen, weil da sind auch sehr viele sehr, sehr schöne Illustrationen von einem Georg Olsen, der auch Grönländer ist, drin, der da so diese Landschaften, die Stimmung, die Tiere, auch das Zusammenwirken von allen möglichen Kräften da wirklich sehr überzeugend darstellt. Anhand dessen können die Kinder das zwar sehen, aber die Zusammenhänge jetzt von Zerstörung und die Verärgerung der Götter sozusagen, das können sie natürlich nicht begreifen. So einfach, ohne dass dann noch jemand was dazu erklärt.
0: Wie war das für dich beim Lesen? Das hast du wahrscheinlich auch noch nie so eine Erklärung des Klimawandels gelesen.
2: Ja, erstmal hat es mich auch befremdet und ich musste dann nochmal nachlesen, habe es dann verstanden. Aber auch beim ersten Lesen nicht. Da habe ich erst gedacht, komisch, wegen schräg alles. Aber inzwischen finde ich es, also bin ich ganz begeistert.
0: Toll. Ja, super.
2: Ja. Und was ich halt beachtlich finde, das Buch ist ja zwar erst letztes Jahr in Deutschland erschienen, aber 2009 in Grönland. Das sind 17 Jahre. Und das damals stimmt. hat man ja hier noch nicht vom Klimawandel großartig gesprochen. Da ging es noch um andere Umweltprobleme, aber nicht diesen extremen Wandel. Und da denke ich, das war, also Grönland ist offenbar, oder kann man auch nachlesen, so ein sehr empfindliches Mikrokosmos, wo es Veränderungen schon sehr früh spürbar werden.
3: Das stimmt. So eine Art Fieberthermometer, oder?
2: Ja.
0: Das ist echt sehr früh.
2: Und deshalb denke ich, also konnte die das auch schön mit diesen mythischen Sachen, da mit diesen mythischen Wesen verbinden, weil die ja auch, die haben ja auch so ein seismisches Empfinden. Und das kommt da ziemlich gut zusammen, finde ich.
0: Ja, interessante Erklärung. Ursel, bei dir, du hast ja die vielen Probleme geschildert, die Jugendliche jetzt auch haben in Grönland. Gehört der Klimawandel auch dazu? Also denkst du, also wird das thematisiert in dem Buch, die Angst vor diesen drastischen Veränderungen?
3: Wenig. Also es wird vor allem es werden die Folgen dramatisch, genannt. Ja, dass die zum Beispiel in Grönland dann keine Arbeit mehr finden. Ja. Also weil eben angestammte Kulturtechniken immer weniger Bedeutung haben, dass sie woanders hin zum Studium gehen. Ja. Mhm. Und das ist ja auch die Hoffnung der Autorin, dass man das vielleicht auch durch solche Projekte wie das der Autorin Hansen ein Stück weit mehr bewusst machen kann noch, was da verloren geht und wie man vielleicht da was dagegen machen kann. Mhm. Und sie sagt auch, das kann Grönland nicht allein. Also ich denke, das ist auch wichtig, auch in der ganzen politischen Diskussion. Grönland wird das nicht allein können. Und umso schlimmer ist es, dass es sozusagen dann zum Spielball der Mächte wird. Ja. Dass Dänemark Interesse hat, dass Russland Interesse hat, dass USA. Und alle streiten sich im Grunde genommen um diese größte Insel der Welt.
0: Ja. Du hast ja gesagt, die Raben haben bei dir auch, das sind die Wächter der Toten, auch ein bisschen auch der Lebenden, glaube ich. Diese Mythologie, die jetzt Erika auch hier ganz schön beschrieben hat aus ihrem Buch, spielt die eine Rolle im Alltagsleben dieser Jugendlichen?
3: Ja, also zum Beispiel die Ich-Erzählerin schenkt, als sie dann zum Studium nach Dänemark geht, schenkt sie ihrer Geliebten zum Abschied einen Raben aus Speckstein, ja, der auf sie aufpassen soll.
0: Aha. Okay. Wo machen wir weiter? Genau. Wolltest du noch was dazu sagen,
2: Erik? Ja, Vermittler zwischen Welten.
3: Genau. Ja, genau. Der Toten genau. Und der Lebenden.
2: Ja, ja. Genau. Lichtbringer. Ja. Ja. Mhm.
0: Grönland hat ja eine Kolonialgeschichte, das haben wir jetzt ja auch schon mehrfach angesprochen. Und wie das immer so ist, in Dänemark herrscht ja der Mythos eines ganz freundlichen Kolonialismus. Das kennen wir hier in Deutschland ja auch. Da genau. War ja auch lange die Geschichte, dass der deutsche Kolonialismus im Gegensatz zu allen anderen Kolonialismus eigentlich eine ganz liebevolle Geschichte war. Die Fakten und auch die traumatischen Erinnerungen von GrönländerInnen erzählen da ja wiederum was ganz anderes. Und ich frage mich jetzt, welche Rolle spielen Kolonialismus und Postkolonialismus in euren Büchern? Ines, Vor dem Morgen spielt ja eigentlich vor dem dänischen Kolonialismus, oder? Oder sind da schon Europäer da?
1: Es sind schon Europäer da. Sie werden nicht als Europäer oder Däninnen benannt, sondern als Geister.
0: Ah, okay.
1: Was auch irgendwie sehr spannend ist, wenn man so ein bisschen über diese Verbindung dann nachdenkt und auch Kontakt entsteht in diesem Roman zwischen den Inuit, dieser Community, und den Geistern. Auch körperlicher Kontakt. Mhm. Und darüber hinaus gibt es einen Plot-Twist, nämlich mit dem nächsten Kontakt, der entsteht zwischen der Community und den Dänen, sterben die meisten aus dieser Community. Scheint vielleicht irgendwie eine Form von Seuche zu sein, oder sie werden umgebracht. Mhm. Das kommt nicht so ganz hervor, weil ihm die Geschichte aus mehr oder weniger der Perspektive der Großmutter erzählt wird. Und sie ist in dem Moment nicht dabei. Das heißt, es ist ein sehr starker Einfluss eigentlich durch die Kolonialmacht. Von Postkolonialismus kann, glaube ich, wenn man sich auf der inhaltlichen Ebene bewegt, nicht die Rede sein, weil es ja eben noch im 19. Jahrhundert spielt. Aber ich glaube, dieses Buch kann vielleicht sehr stark dazu beitragen, wenn nicht sogar auch so ein bisschen eine dekoloniale Perspektive zu geben, also Fragen zu stellen, Perspektiven aufzuzeigen und darüber zu diskutieren.
0: Erika, ich glaube, bei Sila kommt Kolonialismus jetzt nicht vor. Ich glaube, das würde die Kinder jetzt auch wirklich überfragen, wenn wir nochmal so ein großes Thema aufmachen. Aber mich interessiert dieser Inuit-Verlag, der ja, ich glaube, das erste und einzige Buch, das in diesem Verlag jetzt, ist ein deutscher Verlag, ne, oder ist in Deutschland der Verlag erschienen ist. Kannst du zu diesem Inuit-Verlag was sagen?
2: Ja, aber das ist nicht das einzige Buch. Die haben schon 4 Stück rausgebracht.
0: Was? Nee, echt?
2: Ja. Ja. Ja. Also ich auf dem Verlagsverzeichnis sind schon ein paar.
0: Ah, ich glaube, das sind die geplanten Werke. Ja. Ich glaube, jetzt als nächstes kommt dieses Bestarium über Mythen.
2: Über Tiere, aber die waren letztes Jahr auf der Buchmesse, auf der Frankfurter Buchmesse zum ersten Mal. Mit ihrem Programm.
0: Okay, also ich werde ja jetzt nicht.
3: Also, aber die kommen sicher bald. Wenn, dann kommen die bald. Ja.
1: Also, aber das ist ja wunderbar.
2: Weiß nicht, ob es das einzige ist. Aber das glaube ich jetzt auch nicht so
0: wichtig. Will ich jetzt auch nicht behaupten.
2: Also der Verlag wurde, wie gesagt, vor einem Jahr, 2025, oder wahrscheinlich schon vorher, gegründet von einer Grönländerin namens Lali Liebert, die auch schon ein ziemlich bewegtes editorisches und pädagogisches Leben hinter sich hat. Unter anderem hat sie in einem Frauenhaus, also in Kanada, in einem Frauenhaus für First Nation und Inuit-Frauen gearbeitet und hat dann einen Deutschen geheiratet, mit dem sie sich in der Eifel niedergelassen hat. Und dort dann den Verlag gegründet hat, der sich halt zum Ziel gesetzt hat, die Kultur und Literatur der Inuit auch hiesigem, hiesigen Lesern nahe zu bringen. In Form von Übersetzungen.
0: Mhm. Interessant. Und auch für diesen Verlag war, glaube ich, Trumps Vorstoß ein Glücksfall sozusagen, ja, weil sie unglaublich bekannt geworden sind, obwohl, glaube ich, vorher niemand von diesem Verlag wusste. Ja, spannend.
2: Also in dem, auf der Verlagswebseite startete mit einem ausgewählten Programm zur Frankfurter Buchmesse.
0: Okay.
2: Also
0: da ich
2: will, vielleicht haben sie da aber auch nur projektiv alles vorgestellt.
0: Das kann
2: aber
0: auch sein.
2: Ich glaube, das ist halt so.
0: Ja, ist nicht so wichtig. Ich kann alles selbst googeln und gucken. Genau.
2: Also der ist in Daun in der Eifel ansässig. Wo? Ich habe noch nie was von dem Ort gehört, aber er ist in der Eifel.
0: Mhm. Okay. Ursel, in dem Roman von Nivia Corneliusen, da spielt die postkoloniale Verarbeitung schon eine Rolle.
3: Spielt schon eine Rolle, also die Folgen des Kolonialismus und die werden auch als nicht mehr umkehrbar dargestellt im Großen und Ganzen. Ja. Und es wird auch sehr gut und sehr eindrücklich beschrieben, wie westlich dominiert die Lebensform dort ist.
0: Mhm. Ja. Okay, ich glaube, wir kommen schon zum Ende. Es ging wieder rasend schnell. Bitte nennt doch noch mal zum Mitschreiben für die Zuhörenden die Bücher, die ihr vorgestellt habt, Ines.
1: Gerne. Ich habe Vor dem Morgen von Jörn Riehl vorgestellt. Dieses Buch hat 186 Seiten und ist im Original 1975 im Lademann Verlag in Kopenhagen erschienen. Die zweite Auflage wurde im Jahr 2006 im Unionsverlag veröffentlicht. Aus dem Dänischen hat diese Erzählung Wolfgang Recknagel übersetzt und der Roman kann unter anderem antiquarisch erworben werden.
2: Ich habe vorgestellt Lana Hansen, Sila, eine grönländische Fabel über die Liebe und das Schmelzen des Eises. Das ist ein Jugendbuch mit Illustrationen von Georg Olsen, übersetzt von Carsten Wilms, erschienen 2025 im Inuit Verlag in Daun. Es hat 56 Seiten und kostet 18 Euro.
3: Und ich habe den grönländischen Roman von Nivia Corneliusen, Das Tal der Blumen, vorgestellt. Ursprünglich in der grönländischen Sprache geschrieben, von der Autorin ins Dänische übersetzt und für uns von Franziska Hüter aus dem Dänischen ins Deutsche übersetzt. Die deutsche Ausgabe ist 2023 bei BTB München erschienen, hat 288 Seiten und kostet 24 Euro.
0: Und das war das lesewütige Kaffeekränzchen zu grönländischer Literatur. Danke euch fürs Zuhören. 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Vielen lieben Dank an Eva an der Technik. Hier im Studio waren Ines, Erika, Ursel und Birgit. Musikalisch hat uns Nanook aus Grönland begleitet und im Juli gibt es ein Lesekränzchen zu alternativen Wahrheiten und Fake News. Und bis dahin sagen wir Tschüss.
3: Tschüss. Tschüss.

So, es ist 18 Uhr, Zeit für das FAZ-Infomagazin und Politik lokal global. Dabei haben wir heute Folgendes im Programm. Zunächst beschäftigen auch wir uns mal mit der Fußball-Weltmeisterschaft und werfen einen kritischen Blick auf die Lage drumherum und auf die Lage des Sports und der dazugehörenden Politik. Und des Weiteren beschäftigen wir uns mal wieder mit dem Thema Flucht über das Mittelmeer. Ein Thema, das ja leider schon uns seit Jahren begleitet und das in letzter Zeit immer wieder in den Hintergrund gerückt wird. Aber leider hört das Sterben im Mittelmeer bei den Flüchtlingen und den Flüchtlingsbooten nicht auf. Wir beschäftigen uns heute in dem Zusammenhang mal genauer mit der Situation von geflüchteten Frauen und Kindern, die über das Mittelmeer die Flucht wagen. Doch auch diese Sendung beginnen wir mit ein wenig Musik, bevor wir dann mit den ernsteren Themen starten. Hier ist zunächst einmal Holly Cook.

0: 2026 in Kanada, Mexiko und in den USA. Insgesamt reisen 48 Mannschaften aus 48 Ländern auf den amerikanischen Kontinent. Auch die deutsche Nationalmannschaft ist wieder dabei. Es ist ein Milliardenspektakel. Doch nicht alle freuen sich auf das Sportereignis. Kritik gibt es unter anderem am Austragungsort, dem Fußballverband FIFA und vor allen Dingen auch den Sponsoren. Manche Menschen boykottieren deshalb die WM. Dazu ruft auch die Bewegung Fair United auf. Die Gruppe kämpft nach eigenen Aussagen für Menschenrechte im internationalen Fußball. Darüber sprachen wir mit Bernd Meyer. Er ist Mitglied der Bewegung und Autor des Buches Das goldene Buch der Fußballweltmeisterschaften. Laut dem Fanmagazin Elf Freunde ein Standardwerk über die seit 1930 stattfindenden Fußballweltmeisterschaften. Tja, obwohl Bernd die Lust an diesem Event vergangen ist, darüber haben wir mit ihm am Telefon gesprochen.
1: Bei mir am Telefon ist Bernd Meyer, Mitglied der Bewegung und Autor des Buchs Das goldene Buch der Fußball-Weltmeisterschaft. Ja, Bernd, vielleicht zum Anfang eine provokantere Frage. Gestern lief ja das Eröffnungsspiel zwischen Mexiko und Südafrika. Hast du denn da eingeschaltet?
2: Nee. Ich war beim Nachbarn, da haben wir das dann irgendwann ausgeschaltet. Ich habe da keinen Drang. Also ich befasse mich halt ja jetzt sehr stark mit den ganzen Rahmenbedingungen dieser WM. Und je mehr ich da eingestiegen bin, desto mehr ist mir die Lust vergangen, irgendwie Teil dieses Spektakels zu sein. Das hat natürlich eine Vorgeschichte, die im Grunde schon vor 8 Jahren mit Russland begann. Damals waren das ja auch schon problematische Gastgeber. Das hat sich dann mit Katar fortgesetzt und man hatte danach das Gefühl, jetzt können wir endlich mal aufatmen, jetzt findet die Fußball-Weltmeisterschaft 2026 in Ländern statt, die einigermaßen demokratisch sind. Und dann kam halt vor 1,5 Jahren der Trump-Schock und man hat halt gesehen, wie systematisch daran gegangen wird, das demokratische System in den USA zu untergraben. Die Meinungsfreiheit wird eingeschränkt, die Justiz wird ausgehöhlt, es werden brutalste Maßnahmen gegen Immigranten ergriffen. Es wird überhaupt der Zugang in die USA beschnitten, jetzt gerade auch im Kontext mit der Fußball-Weltmeisterschaft, da kommen wir sicher noch drauf. Und man hat gesehen, wie die FIFA das alles mitgemacht hat. Wie die FIFA, also gerade Infantino, sozusagen aufgeblüht ist an der Seite von Trump, als habe er sich also wirklich darüber gefreut, dass dieser Mensch jetzt Präsident geworden ist. Und er hofiert ihn ja auf die übelste Art und Weise. Und ja, das alles führte bei mir dann doch dazu, wie bei vielen anderen, ist jedenfalls mein Eindruck, dass man sich von diesem Spektakel doch abwendet.
1: Dass man sich von dem Spektakel abwendet, ist ja auch das erklärte Ziel von Fairness United. Ihr ruft zum Boykott der WM auf und sagt selbst, die WM kann euch mal. Was wollt ihr denn erreichen mit diesem Boykottaufruf der WM?
2: Also wir wollen vor allen Dingen damit erreichen, dass sich die Fans und andere aktiv mit dieser Situation auseinandersetzen. Mit der Problematik, dass die WM wieder einmal und mit Zustimmung und Unterstützung der FIFA in einem höchst problematischen Land stattfindet, dass die Fußballorganisationen inklusive DFB da keine kritischen Worte zu finden zu all den Zuständen, die in den USA herrschen. Da denken wir, das ist dann Sache auch der Fans und der Zivilgesellschaft, sich dann umso kritischer damit auseinanderzusetzen. Und das ist für uns das Wichtige. Ob dann letztendlich einer dann doch beim Endspiel vor der Glotze sitzt oder nicht, darauf kommt uns nicht an. Uns kommt es darauf an, dass man sich mit der Situation dort auseinandersetzt, dass man seine Kritik nach außen trägt. Sei es über soziale Medien, sei es über Veranstaltungen, die vielleicht von Gruppen gemacht werden, sei es sonst wie in anderen Medien.

0: oder in Diskussionsforen. Also da wäre uns stark dran gelegen. Also das wollen wir im Grunde mit diesem Aufruf zum Ausdruck bringen.
1: Welche Rolle spielen denn die Gastgeberländer USA, Mexiko und Kanada für euch?
0: Naja, zunächst mal hat man ja mit der Kuriosität zu tun, dass das Gastgeberland USA nicht müde geworden ist, sich also mit den anderen Gastgeberländern anzulegen. Kanada wird als 51. US-Staat bezeichnet. Mexiko wird immer wieder kritisiert und verbal angegriffen für seine Migrationspolitik. Also da gibt's und auch für die und es sind Strafzölle gegen beide Länder verhängt worden. Also da gibt's einen tiefen Konflikt im Grunde zwischen den drei Gastgeberländern, der geschürt worden ist von der Trump-Regierung. Und das ist natürlich erstmal schon mal eine sehr schlechte Voraussetzung. Es gibt sicher Kritik auch an den Ländern Kanada und Mexiko, insbesondere Mexiko, wo ja eine ganz schwierige politische Situation herrscht aufgrund der Gewaltexzesse, die dort insbesondere im Kontext mit Drogen passiert, wo man sicherlich eine unsichere Lage hat. Aber unsere Hauptkritik geht natürlich in Richtung USA. Da habe ich ja schon erwähnt, dass dort systematisch daran gegangen wird, im Grunde die demokratischen Institutionen und demokratischen Regeln auszuhebeln. Und man doch befürchten muss, dass da letztendlich eine klarer Faschisierungskurs verfolgt wird von der Trump-Regierung.
1: Dieser Faschisierungsprozess, wie du ihn jetzt genannt hast, der ist ja schon länger im Gange und auch die Kritik an der Trump-Regierung wächst ja von Tag zu Tag. Jetzt gab es einen von vielen Expertinnen als völkerrechtswidrig begriffenen Angriff auf den Iran und der Iran ist ja zum Beispiel auch dabei bei der WM. Was würdet ihr euch denn in diesem Bezug von der deutschen Nationalmannschaft oder von Deutschland als Teilnehmer dieser WM wünschen?
0: Also von der Nationalmannschaft als Mannschaft würde ich mir eigentlich gar nichts wünschen. Die Mannschaft besteht nun mal aus über 20 ganz unterschiedlich aufgestellten Spielern. Also das ist ein heterogenes Team. Die einen sind politisch helle Köpfe oder interessieren sich jedenfalls dafür. Anderen geht das, auf Deutsch gesagt, am Arsch vorbei, was da an Politik passiert. Das wäre ein falscher Versuch, der ja auch schon in Katar gescheitert ist, sozusagen die Mannschaft zu einer einheitlichen Stellungnahme zu bewegen oder sie zu verpflichten, entsprechend zu handeln. Da würden sich einige zu Recht gedrängt fühlen zu einer Sache, die sie so nicht wollen. Unsere Adresse ist der DFB. Der DFB müsste klar Positionen dazu beziehen. Und da muss man sagen, da sind wir wirklich sehr enttäuscht vom DFB-Präsidium um Bernd Neuendorf, die für unsere Begriffe aus der schwierigen Situation in Katar, wo sie nichts Halbes und nichts Ganzes zustande gebracht haben, letztendlich die Mannschaft vorgeschoben haben, eine falsche Lehre gezogen haben, nämlich jetzt zu sagen, wieder in diesen alten, uralten Slang zurückzukehren, zu sagen, Politik und Sport, das muss man trennen. Wir reden jetzt nur noch über Fußball. Und zu all dem, was da passiert, auch zu den größten Peinlichkeiten, wie beispielsweise, dass die FIFA in Gestalt von Infantino Trump einen Friedenspreis überreicht, weil er den Nobelpreis nicht bekommen hat, sozusagen, in einer Situation, wo Trump eine aggressive Außenpolitik verfolgt, also Stichwort Kanada, Stichwort Grönland, Stichwort Iran etc. Also in so einer Situation nichts zu sagen von Seiten des DFB, auch zu den anderen Dingen zu schweigen, die problematisch sich entwickeln in den USA, das finden wir schon hanebüchen, muss ich sagen. Also das kann man kaum nachvollziehen, insbesondere weil der DFB da eigentlich ein anderes erklärtes Vorgehen eigentlich hatte. Er hat ja extra einen als progressiv denkenden, geltenden Menschen, Andreas Rettig, mit in den Vorstand oder jedenfalls in die Führungsetagen geholt, wo man sich erhoffte, dass wenigstens der ein paar kritische Worte findet. Aber da muss man sagen, vor 4 Jahren in Katar hat er noch klare Worte gefunden und jetzt schweigt er sich aus, wenn es um ähnliche Zustände in den USA geht. Also und wenn jemand ausschert, wie St. Pauli-Präsident Uke Göttlich, der gesagt hat, man müsse wenigstens mal drüber nachdenken, ob da nicht kritikwürdige Sachen passieren, selbst der wird dann noch zurückgepfiffen. Also das ist ein ganz schwaches Bild und unglaublich enttäuschend, was der DFB im Moment da abliefert.
1: Sport ist Sport und Politik ist Politik und man sollte doch jetzt endlich mal über Fußball reden und eben nicht über Politik oder Menschenrechte. Das ist ein Sentiment, das ja auch der Präsident des Weltfußballverbands Gianni Infantino vertritt. Am Tag vor dem Start der WM gab er eine Pressekonferenz, eine seiner seltenen Pressekonferenzen, und sagte dort, er bedauere die Vergabe des Veranstaltungsorts an die USA nicht. Und auch, dass einige Spieler, Schiedsrichter, Fans und Fotografen nicht einreisen könnten aufgrund der harten Migrationspolitik der USA. Auch da sehe er sich keiner Schuld bewusst. Wie bewertet ihr das von Fairness United denn?
0: Naja, die Vorgänge zeigen ja im Grunde, dass Politik und Sport bzw. Fußball in der Tat nicht zu trennen sind. Also die Trump-Regierung verfolgt ja ganz klare politische Ambitionen mit dieser WM, eine klare politische Agenda, die sich dann also auch niederschlägt in solchen Vorgängen, dass also ein von der FIFA berufener Schiedsrichter nicht einreisen darf. Das ist eigentlich ein Skandal, wo die FIFA einschreiten müsste und Sanktionen gegen die USA verhängen müsste. Also gegen den US-amerikanischen Verband, aber nichts dergleichen passiert. Also da sieht man die Doppelmoral, die da herrscht und die verdeckt wird, also durch diesen Slogan, Politik und Fußball haben nichts miteinander zu tun. Das ist eine glatte Lüge.
1: Du hast jetzt schon erwähnt, dass es eben nicht nur Kritik gibt an der jetzigen WM aufgrund des Austragsorts Amerika, sondern eigentlich an der Weltorganisation des Fußballs, der FIFA. Die Aktion Dritte Welt, die sich eurem Boykottanruf angeschlossen hat, meinte dazu, es seien zu viele Trumps, zu viele Infantinos und sonstige machtgeile Männer im Boot. Wie sieht denn eure Vision von Fairness United für einen fairen und vereinigten Fußball aus?
0: Das ist eine gute Frage. Also zunächst mal muss man in der Tat feststellen, dass die FIFA da einen Hang hat, mit Autokraten zusammenzuarbeiten. Das heißt, sich nicht nur an den Fußball-Weltmeisterschaften, sondern auch an den Club-Weltmeisterschaften, die sehr oft also in höchst problematischen Staaten am Persischen Golf stattfinden. Also allesamt im Grunde Diktaturen oder überhaupt eine Rolle, die beispielsweise Saudi-Arabien, das ja dem Jahr der Zuschlag für 34 gegeben worden ist, welche Rolle die spielen. Also das war ja eine klare Aktion von Infantino, wo er rumgetrickst hat, dass das klappte, dass Saudi-Arabien nur 12 Jahre, nachdem im Nachbarland Katar die WM stattgefunden hat, nun auch den Zuschlag bekommt. Das war kein normaler Vorgang, sondern das war eine Hinterzimmertrickserei und die verdeutlicht doch mal den Hang der FIFA-Spitze, also mit solchen Staaten, die ihnen die Tasche füllen und die willfährig auf alle Bedingungen eingehen, die die FIFA stellt, also mit solchen Staaten zusammenzuarbeiten. Wie kann eine Vision dagegen aussehen? Das ist sicherlich schwierig. Und zugleich einfach. Die FIFA müsste im Grunde ihren eigenen Ehren- und ethischen Kodex gelten lassen, den sie aufgestellt hat. Sie richtet sich da nur nicht nach. Das ist halt sozusagen ein Blumenstrauß, der ins Fenster gestellt wird, wo aber sonst nichts dahinter steht. Also da hat man inzwischen das Gefühl, im Grunde ist die FIFA so aufgestellt, dass da auch im Grunde keine echten Reformen zu erwarten sind. Es ist ja da schon alles möglich versucht worden, Ethikkommissionen zu installieren etc. All das wurde letztendlich usurpiert von den FIFA-Granden und es ist da im Grunde nichts mehr rausgekommen. Also ich habe da im Grunde kein Rezept, wie man das anders anstellen sollte. Das ist halt eine Situation, die man im großen internationalen Profifußball überall hat, dass im Grunde nur noch das große Geld zählt und das Profitstreben zählt. Und ein Stück weit muss man sagen, man sollte zwar die Menschenrechtsfrage weiter hochhalten und man kann hier und da sicherlich auch Erfolge erzielen, aber auf der anderen Seite beschleicht einen doch immer mehr das Gefühl, im Grunde kann man daran nichts ändern und man kann dem auf der Ebene jedenfalls nichts entgegensetzen. Man kann sich sicherlich andere internationale Turniere, die irgendwie ohne den Profitgedanken stattfinden, das kann man sich vorstellen. Und darüber sollte man sich auch Gedanken machen, aber im Kontext mit der FIFA oder auch der UEFA ist sowas wirklich kaum zu verwirklichen. Das sehe ich im Moment nicht.
1: So viel also zu eurer Mission, Menschenrechte und den internationalen Fußball zu vereinbaren. Trotzdem macht ihr als Bewegung Fairness United weiter aufmerksam auf die Missstände, auch jetzt bei der WM 2026 in Kanada, den USA und Mexiko. Vielleicht jetzt zum Abschluss nochmal über euch selbst. Wann habt ihr euch denn gegründet und wer steckt eigentlich mittlerweile alles hinter Fairness United und wie sieht eure Arbeit abseits der Boykottaufrufe aus?
0: Also zunächst mal ist es so, dass wir seit etwa 6 Jahren zusammenarbeiten und wir haben uns gefunden im Vorfeld der Weltmeisterschaft in Katar, wo es halt dann eine Initiative gab, sich doch mal zusammenzusetzen und all den Unmut, der sich damals schon äußerte, in Bezug auf die FIFA und das Gastgeberland Katar zu versuchen aufzugreifen und ein Stück weit auch zu strukturieren. Da haben sich dann Menschen getroffen aus ganz unterschiedlichen Orten und Fanzusammenhängen. Also die meisten arbeiten halt an ihrem Wohnort auch in Fangruppen, also beispielsweise Schalke oder Mainz, Berlin oder Karlsruhe. Und machen halt gleichzeitig bei uns mit, um sozusagen dieser Frage Menschenrechte im internationalen Fußball auch weiter dort weiter dran zu arbeiten. Das hat vor Katar dann eine große Dynamik erfahren, die nicht nur an uns lag, also all die Proteste, die man ja vielleicht noch vor Augen hat, diese riesigen Inszenierung, Choreos in den Stadien, das war jetzt nicht alles unser Werk, aber wir haben da doch einiges mitinitiiert, denke ich. Das haben wir auch einen Erfolg, vor allen Dingen daran gesehen, dass es eine breite Bewegung gab, dem Ganzen also auch wirklich aktiv was entgegenzusetzen. Es gab ja eine Unzahl von Veranstaltungen und anderen Aktionen während der damaligen WM. Und das war im Grunde das, was wir auch verfolgt hatten als Ziel. Wir fanden unsere eigene Zusammenarbeit, muss man sagen, nicht nur erfolgreich, sondern auch so angenehm untereinander, dass wir gesagt haben, also wir wollen da weitermachen, auch als die WM in Katar vorbei war und haben uns dann auch Themenfelder gesucht, die jetzt nicht nur also Fußball-Weltmeisterschaften betreffen. Wir haben uns beispielsweise befasst mit problematischen Sponsoren des DFB auch, also Stichwort Mercedes, die da einiges auch in der Historie an Problemen, an Menschenrechtsproblemen hatten. Wir haben uns befasst mit Lieferketten bei Sportartikelherstellern, wo also zum Teil immer noch unter unwürdigsten, unsozialsten Bedingungen in Ländern des globalen Südens gearbeitet wird für Trikothersteller wie Adidas etc. Wir haben uns auch befasst mit Sportwetten, die ja sozusagen durch die Tatsache, dass sie doch ein hohes Suchtpotenzial haben und gleichzeitig vom Sport als Hauptfinanzquelle inzwischen angesehen werden, Da sehen wir auch im Grunde eine Problematik im Menschenrechtsbereich. Also das sind so Themenfelder, die wir uns gesetzt haben. Und im Grunde lag es dann mehr oder weniger auch an der Entwicklung in den USA, dass dann die WM jetzt doch wieder in den Mittelpunkt gerückt ist, des Ganzen.

0: Wir kommen zu unserem nächsten Thema. Die Flucht über das Mittelmeer zählt zu den gefährlichsten Migrationsrouten weltweit. Besonders für Frauen und Mädchen. Von ihnen sind bereits vor und während der Flucht massive Gewalt ausgesetzt und geraten auch auf See in akute Lebensgefahr. Die zivile Seenotrettung von SOS Humanity versucht genau dort einzugreifen. Retten, versorgen, begleiten und hinsehen, wo sonst wenig oder gar nicht hingeschaut wird. Unsere Kollegen von Radio Dreieckland sprachen darüber mit Jovita Pendler, die selbst mehrfach als Menschenrechtsbeobachterin auf dem Rettungsschiff Humanity 1 im Einsatz war. Es geht um die Realität von Frauen auf der Flucht, Care-Arbeit an Bord und die politische Dimension der Seenotrettung im Mittelmeer. Hier das Gespräch.
1: Wenn über die Flucht über das Mittelmeer berichtet wird, dominieren oft Zahlen und politische Schlagworte. Sie waren mehrfach als Menschenrechtsbeobachterin auf der Humanity 1 im Einsatz. Welche Geschichten von Frauen gehen in der öffentlichen Debatte über Flucht Ihrer Meinung nach besonders häufig verloren?
2: Ja, allgemein kann man auf jeden Fall sagen, dass insgesamt die Erfahrungen von Frauen in öffentlichen Debatten sozusagen gar keinen Platz finden. Es geht meistens entweder um Zahlen oder um junge Männer, über die gesprochen wird. Und es gibt viele Geschichten, man kann über alleinreisende Mädchen sprechen, über die sexualisierte Gewalt, die sie auf der Flucht erfahren, aber auch über ihre Stärke und Resilienz. Und was mich immer viel beschäftigt, sind Mütter auf der Flucht, die ihre Kinder zurücklassen müssen in Libyen. Darüber sprechen wir immer wieder, wo nicht alle Familienmitglieder gemeinsam die Flucht bestreiten können, sondern ein, zwei Familienmitglieder die Überfahrt wagen und die anderen noch verharren müssen, bis das Geld zusammengefunden werden kann. Über Mütter, die mit Babys fliehen, die vielleicht auch nur wenige Monate alt sind. Oder auch immer wieder haben wir Mütter an Bord, die gerade erst Kinder zur Welt gebracht haben und vor wenigen Tagen eben mit diesen Babys die Flucht bestritten haben. Und das ist irgendwas, was ganz, ganz unvorstellbar für mich ist und was in der Öffentlichkeit im Narrativ nicht vorkommt, sondern wo eher ein Vorwurf gemacht wird, oft an Mütter, dass sie die Kinder in Lebensgefahr begeben und wo gar nicht gesehen wird, aus welcher Not heraus das entsteht.
1: Frauen und Mädchen tragen auf der Fluchtroute über das Mittelmeer ja ein besonders hohes Risiko. Welche konkreten Belastungen oder Gefahren begegnen gerade Frauen und Mädchen nach Ihren Beobachtungen?
2: Allgemein kann man sagen, dass Frauen und Mädchen besonders vulnerabel auf der Flucht sind und überproportional den Gefahren ausgesetzt sind, denen Menschen auf der Flucht insgesamt ausgesetzt sind. Das heißt, wir beobachten insbesondere Ausbeutung, Menschenhandel, Zwangsarbeit, Misshandlungen verschiedener Art und sexualisierte und geschlechtsspezifische Gewalt. Also insbesondere in den Lagern, in denen sie in Libyen oft auf die Überfahrt nach Europa warten, hören wir immer wieder von Vergewaltigungen, von Folter, von Zwangsarbeit. Und da setzen die auch an und versuchen eben diese geschlechtsspezifischen Aspekte und Herausforderungen, die Frauen und Mädchen auf der Flucht ausgesetzt sind, aufzugreifen, indem wir beispielsweise eine Hebamme an Bord haben, die sich ganz explizit Frauen und Kindern widmen kann, indem wir einen Schutzraum für Frauen und Kinder haben, wo sie einen Rückzugsort haben und immer auf der bemüht sind, den Herausforderungen zu begegnen.
1: Nehmen Sie uns noch mal mit, bitte, auf die Humanity 1, auf der Sie ja als Menschenrechtsbeobachterin aktiv waren. Können Sie unseren Hörerinnen und Hörern beschreiben, was in Ihnen vorgegangen ist, wenn über Funk plötzlich die Worte fallen, get ready to rescue, und alle wissen, jetzt geht es darum, Menschen aus dem Meer zu retten?
2: Es ist auf jeden Fall immer ein ganz besonderer Moment, der gefüllt ist mit ganz vielen Emotionen. Also es ist auf jeden Fall viel Anspannung dabei und auch eine gewisse Nervosität. Und man ist einfach von Adrenalin erfüllt, weil man weiß, es ist jetzt kein Training mehr, keine Simulation, sondern es ist wirklich der Ernstfall. Und man weiß nie, was man erwarten muss. Also manchmal treffen wir auf Boote, die in einem verhältnismäßig guten Zustand sind, die erst vor wenigen Stunden von der Küste abgelegt haben und wo es keine großen medizinischen Notfälle gibt. Aber genauso treffen wir regelmäßig auf Boote, die bereits 4-5 Tage auf See verbracht haben bei Wind und Wetter, wo Kinder und schwangere Frauen an Bord sind, wo es vielleicht medizinische Notfälle gibt, Personen bereits bewusstlos sind oder die Flucht nicht überlebt haben.
1: Sie haben ja Frauen an Bord in Situationen erlebt, die für die meisten Hörerinnen und Hörer, aber auch für die meisten Menschen hier unvorstellbar sind. Gab es Begegnungen oder auch Gespräche, die Ihnen besonders deutlich gemacht haben, was Flucht für Frauen konkret bedeutet?
2: Ich glaube, jede Begegnung, die ich mit einer Frau hatte, hat es immer für mich irgendwie vor Augen geführt. Wir haben immer wieder alleinreisende Frauen an Bord, die oft auch schwanger sind. Das kann ich mir gar nicht vorstellen. Das sind teilweise Teenager, 16, 17, 18 Jahre alt, die in Libyen vergewaltigt wurden und eben schwanger diese Flucht begehen müssen, die keinen Kontakt zur Familie haben, die mit fremden Menschen auf diesen Booten sitzen. Und das nimmt mich immer persönlich auf jeden Fall besonders mit. Und genauso hatten wir auch einmal eine Frau an Bord, die mit zwei Kindern war. Ich denke mal so 3 bis 5 Jahre alt waren die ungefähr. Und die Frau, die hat den Women's Shelter gesehen, diesen Rückzugsort, den wir haben, und hat dann 4 Tage praktisch komplett dort verbracht, weil es das erste Mal war, dass sie einen Schutzraum hatte, wo sie sich sicher gefühlt hat, wo sie den ganzen Schlaf nachholen konnte der letzten Monate und Jahre, der ihr gefehlt hat, wo sie einen Moment des Rückzugs hatte. Und währenddessen haben wir als Crew und auch die anderen Geflüchteten auf die Kinder aufgepasst und sie hat da irgendwie voll vertraut, dass das jetzt ein sicherer Ort ist und sie die Kinder an Deck spielen lassen kann und ihr Ding machen lassen kann und sie einfach mal für einen Moment durchatmen kann.
1: Was hat es mit diesem Women's Shelter auf sich?
2: Das ist ein Bereich auf dem Boot, also ein kleiner Raum, der so mit Stockbetten, großen Stockbetten ausgestattet ist, der eben ein spezifischer Rückzugsraum ist für Frauen und Kinder. Das heißt, da dürfen keine Männer rein, sondern nur Frauen und Kinder bis zu einem bestimmten Alter. Und da können einfach Frauen ja für sich mal untereinander sein, sich ein bisschen fallen lassen. Das ist eine Art Safe Space für die wenigen Tage, die sie bei uns an Bord verbringen.
1: Wie wichtig ist es aus Ihrer Sicht, dass Frauen in den Rettungsteams aktiv sind, insbesondere dann im Kontakt mit den geretteten Frauen?
2: Das ist auf jeden Fall sehr, sehr wichtig. Also wir haben immer diverse Crews, verschiedene Nationalitäten, mit Alter von jüngeren Leuten bis älteren Leuten. Und eben achten wir auch immer auf den Geschlechterausgleich. Also so ein Drittel bis die Hälfte unserer Crew sind normalerweise Frauen und Flinterpersonen. Und das versuchen wir auch in den Rettungsteams wiederzuspiegeln. Wir haben zum Beispiel viele Frauen, die diese kleinen Schnellboote, mit denen wir tatsächlich die Rettung durchführen und die Menschen an Bord unseres großen Rettungsschiffes bringen, sind Frauen, die eben die Boote fahren. Und es ist zum einen wichtig, um gleich ein Zeichen zu senden, dass wir nicht die sogenannte libysche Küstenwache sind. Denn viele der Personen, die wir aus Seenot retten, die wurden bereits bei vorherigen Fluchtversuchen von dieser sogenannten libyschen Küstenwache, also libyschen Milizen, illegalerweise zurück nach Libyen gebracht, wo ihnen verschiedene Menschenrechtsverletzungen drohen. Und wenn sie sehen, dass aber Frauen an Bord dieser Schnellboote sind, dann zeigt sich ganz, ganz schnell, das kann nicht die sogenannte libysche Küstenwache sein. Und das hilft uns natürlich sehr, einer Massenpanik aus dem Weg zu gehen.
1: Kritiker und Kritikerinnen immer mal wieder, das geht bis in die gesellschaftliche Mitte hinein, behaupten, dass zivile Seenotrettung Menschen ermutige, die Überfahrt zu wagen. Was entgegnen Sie diesem Vorwurf?
2: Ja, der kommt immer wieder auf. Und es gibt inzwischen einige wissenschaftliche Studien, die eben das genau widerlegen, die herausgefunden haben, dass die Präsenz von ziviler Seenotrettung im zentralen Mittelmeer, wo wir aktiv sind, keinen Unterschied darauf macht, wie viele Menschen von der Küste ablegen und diesen Fluchtversuch begehen, sondern dass es eher von Einzelfaktoren wie beispielsweise Wetter oder politischen Veränderungen vor Ort abhängig ist. Und gleichzeitig haben diese Studien auch gezeigt, dass wenn zivile Rettungsschiffe nicht da sind, die Sterblichkeit sich erhöht. Das heißt, mehr Menschen ertrinken, wenn unsere Schiffe nicht vor Ort sind.
1: Menschen aus Seenot zu retten ist ja das eine, das dann öffentlich zu machen, was auf dem Mittelmeer geschieht, ist das andere. Warum ist es für Sie so wichtig, von den Erfahrungen der Menschen zu berichten, so wie heute hier bei Radio Dreieckland oder auch in anderen Medien?
2: Weil wir retten nicht nur, sondern wir setzen uns auch für eine politische Veränderung allgemein ein. Also die Rettung, das ist ja eine Art Symptombekämpfung, aber dass es keine sicheren Fluchtwege und kein staatlich koordiniertes Seenotrettungsprogramm gibt, das ist ja nochmal eine ganz andere Sache. Das heißt, wir versuchen das auch umfassend anzugehen und auch für eine politische Veränderung uns einzusetzen. Und die Lage im zentralen Mittelmeer, die ist jetzt schon seit 10 Jahren mehr oder weniger die gleiche, dass dort tagtäglich Menschen ertrinken. Und es ist ganz schwer für uns geworden, in der Öffentlichkeit mit diesen Themen anzukommen und in die Medien zu kommen. Und es ist aber eben essentiell, dass die Menschen weiter hinschauen und auch PolitikerInnen verantwortlich dafür machen, was dort passiert, zu sagen, Europa schaut nicht weg, Deutschland schaut nicht weg, sondern wir setzen uns dafür ein, dass sich die Situation verändert.
1: Im Interview mit der Frankfurter Rundschau haben Sie kürzlich von einem strategischen Ertrinkenlassen der Geflüchteten im Mittelmeer gesprochen. Was genau meinen Sie damit?
2: Seenotrettung ist Pflicht. Also das schreibt das internationale Seerecht vor und genauso ist auch festgeschrieben, dass Küstenstaaten dafür zuständig sind, Rettungseinsätze in ihren zugewiesenen Rettungszonen zu koordinieren. Und dieser Verpflichtung kommen EU-Staaten und auch Europa schon seit Jahrzehnten nicht nach. Das heißt, es ist Teil der EU-Abschottungspolitik, dass man diese Tote in Kauf nimmt und dass man aktiv wegsieht, damit diese Menschen eben gar nicht erst nach Europa kommen und hier einen Asylantrag stellen können. Genauso wird beispielsweise auch die sogenannte libysche Küstenwache durch EU-Steuergelder, aber auch durch Ausrüstung und Training unterstützt, damit die Menschen in Seenot illegalerweise abfangen und nach Libyen zurückbringen können und eben diese Menschen es gar nicht erst hierher schaffen.
1: Lassen Sie uns jetzt zum Schluss des Gesprächs nochmal auf die geflüchteten Frauen an Bord schauen. Wenn Sie sich an die erinnern, denen Sie auf der Humanity 1 begegnet sind, was wünschen Sie sich, dass die Menschen hierzulande in Deutschland über diese Frauen verstehen, bevor sie über Flüchtlingspolitik vielleicht auch vorschnell urteilen?
2: Ich glaube, es ist ganz, ganz wichtig, dass wir uns immer wieder vor Augen halten, dass es Menschen sind und keine Zahlen. Wir reden viel über Statistiken, über Zahlen, aber es sind Menschen wie Sie und ich, die diese Flucht begehen müssen. und niemand wagt freiwillig die Überfahrt. Ich habe mit keiner Person je gesprochen, die gesagt hat, ich habe das freiwillig gemacht, weil ich mal schauen wollte, wie es in Europa ist, sondern die haben wirklich alle triftige Gründe, warum sie Libyen verlassen müssen und die wagen das nicht aus purem Übermut. Und genauso möchte ich auch nochmal sagen, dass die Personen, denen ich begegnet bin, unfassbar stark sind und dass das wirklich sehr resiliente und inspirierende Menschen sind, gerade die Frauen und Mädchen, denen ich begegnet bin und dass es nicht einfach Opfer sind, sondern ganz, ganz beeindruckende Menschen und ich da auch immer selber für mich sehr viel rausziehen kann, wenn ich mich mit ihnen unterhalte.
0: Soweit das Gespräch mit Jovita Panda von SOS Humanity. Ja, die Hilfsorganisation US Humanity finanziert sich eigentlich nur durch Spenden und ist auf Spenden angewiesen. Falls ihr da was machen wollt oder sonst wie die unterstützen wollt, nähere Informationen gibt es unter www.sos-humanity.org. sos-humanity.org.

So, damit sind wir themenmäßig schon durch. Und wie gewohnt soll es an dieser Stelle eigentlich die Veranstaltungshinweise geben. Doch diesen Monat ist das leider sehr, sehr wenig. Und hinzu kommt, dass ich den Zettel mit den Veranstaltungshinweisen zu Hause vergessen habe. Deshalb einfach jetzt so mal aktuell aus dem Kopf und mit den Infos, die ich jetzt gerade so via Internet noch mal kurz aufrufen kann. Also zunächst einmal gibt es heute Abend im Speicher in Husum den sogenannten Best of Band Contest. Das ist eine Veranstaltung mit 5 verschiedenen Bands, die dort auftreten werden und die sich bei einem Band-Contest qualifiziert haben. Es treten auf unter anderem die Band Windbeck, Scheiß am Gleis, die Dirty Gunners, Flirm und Laut. Das Besondere an diesem Band-Contest ist, dass es eine Altersbegrenzung gab. Ich glaube, die Ältesten durften 23 Jahre sein. Also alles sehr junge und sicherlich auch durchaus interessante Band. Das Ganze beginnt gleich um 19 Uhr im Speicher in Husum. Und das Ganze ist bei freiem Eintritt. Und natürlich werden gerne Spenden angenommen. Also heute Abend der Best of Band Contest im Speicher in Husum. Morgen Abend oder beziehungsweise morgen Nachmittag gibt es dann unter dem Titel Happy Soliste in Husum eine Veranstaltung, die sich rund um den Husumer Hafen stattfinden wird. Und das Ganze beginnt um 15 Uhr mit der sogenannten jungen Bühne im Speicher. Das sind ganz junge Musiker, Nachwuchsmusiker, sozusagen eine Art offene Bühne für Kids. Und das Ganze beginnt um 15 Uhr im Speicher in Husum. Ab 17.30 Uhr sind dann verschiedene Musikgruppen im Rahmen dieser Happy Solstice, so heißt das, also fröhliche Sommersonnenwende, die wir ja dann am 20. tatsächlich auch feiern. Dann sind 3 verschiedene Musikgruppen im Bereich Schiffbrücke, Hafenstraße unterwegs und in wechselnden Standorten werden die da dann musizieren und ihre Musik präsentieren. Dann geht das Ganze weiter um 20 Uhr im Speicher. Dort spielt dann zunächst eine Band. Den Zettel mit dem Namen der Band habe ich natürlich vergessen. Aber ja, die spielt da jedenfalls ab 20 Uhr live. Und im Anschluss daran werden nochmal alle Musiker, die vorher auf der Straße gespielt haben, dort auch noch einmal auftreten. Und ganz zum Schluss, falls dann noch Energie übrig ist, soll es dann mit einer kleinen DJ-Party weitergehen. So, das waren die Veranstaltungshinweise, die ich so noch im Kopf habe und die hier regional sind. Die anderen waren alles irgendwelche Bands in Hamburg. Auch nichts Großartiges, da schon überall Sommerpause ist und Festivalsaison auf jeden Fall. Aber das Ganze hat auch den Vorteil, dass ich euch dann doch zumindest als Vorschau schon mal einiges noch präsentieren kann. Zum Beispiel die nächste Band.

Ja, das war die Band Botticelli Baby. Wer unser Programm regelmäßig hört, hat diese Band natürlich schon so oft gehört. Ich glaube, das ist eine der Bands, die ich am meisten gespielt habe im Rahmen unseres Radioprogramms hier, im Rahmen der Freien Radiokooperative. Und das Schöne ist, dass diese tolle Band jetzt auch endlich mal live zu sehen ist. Und zwar kommt sie im nächsten Monat, genauer gesagt am Freitag, dem 3. Juli, spielen die hier in Husum im Speicher. Große Vorfreude. Und ich spiele nochmal einen weiteren Titel.

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1: So, das waren nochmal zwei Songs von Botticelli Baby. Und hier nochmal der Hinweis, wer sich diese großartige Band live anschauen will. Am 3. Juli gastieren die im Speicher in Husum. Ja, sollte man sich auf jeden Fall vormerken, beziehungsweise auch schon rechtzeitig Karten im Vorverkauf sichern. Das war's jetzt auch schon mit dem Programm der Freien Radiokooperative für heute. Am nächsten Freitag werden wir nicht senden. Dort legen wir eine kleine Sendepause ein, weil der offene Kanal an dem Tag eine Live-Veranstaltung hat und dann den ganzen Tag über live sendet. Wir hören uns also erst wieder in 2 Wochen. Und ich wünsche euch eine gute Zeit. Habt's gut, bis bald. Und zum Schluss gibt es noch ein paar Takte von der schwedischen Swingband Cats and Dinosaur mit einem deutschen Klassiker. Fangen wir zunächst mal an. Also, dann bis in 2 Wochen. Tschüss.

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3: Hallo aus Tauschers Plattenkiste, sagt der Alex. Sie sind es mir gegenüber ganz offensichtlich und ich Ihnen gegenüber ohnehin treu. Und damit weiter treue Lieder aus meinem Archiv. Viel Spaß.

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Monat Mai. Also passen Sie, meine Herren, in dieser Zeit besonders auf Ihre Partnerin auf. Evelyn Künnecke im Jahr 1948. Im Mai sind die Frauen nicht treu. Ob Mai oder November, ob Januar oder September, wir sind treu wie ein Dackel. 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

Eine historische Aufnahme, Teddy Smith mit seinen Künstlern, was du mir erzählt hast von Liebe und Treue. Musik aus dem Film Weiße Sklaven, Musik, die Peter Kreuter schrieb. Wir verdanken ihm ja so viele Melodien, so viele Schlager, die zu Gassenhauern wurden. Lieder, die einfach im Ohr hängen bleiben. Wenn ich nur ein paar wenige aufzählen darf, ich brauche keine Million in einer Nacht im Mai oder eben auch das Lied vom Leise Servus sagen. Sage ich jetzt nicht, noch nicht und wenn, dann auch nur für diese Hunde, die jetzt instrumental ausklingt mit einem Ohrwurm in Variation. Unser Hauptthema.

was du mir erzählt hast von Liebe und Treu am Klavier gespielt. Mit einer Erinnerung an den Pianisten und Komponisten Hans-Günther Bunz. Einige Jahre moderierte er übrigens eine Sendung mit dem schönen Titel Von Melodie zu Melodie. Hätte auch diese Sendung sein können, aber das Motto haben wir einverleibt in unsere programmatische Ausrichtung, nämlich melodisch zu sein. Von Melodie zu Melodie mit viel Nostalgie.

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0: Mein Name ist Philipp Nitsche.
1: Einerseits bist du Handwerker, ja? Du bist gelernter Uhrmacher.
0: Ja, Uhrmacher und auch, ich habe auch einen Meister da drin, Meisterbrief.
1: Die höchste Qualifikation im Handwerk.
0: Ja.
1: Und hast du wie ich immer zu anderen Berufen auch schon Radio gemacht oder Radio dich interessiert? Wie war bei dir der Punkt, als du zum Radio kamst?
0: Das ist ein äußerst schräger Punkt. Also wir sitzen ja, das kann man ja transparent machen, wir sitzen in einem Radiostudio und hier war ich 2019 mal Gast. Bei einer blauen Stunde von Serda Sumuncu. Im Radio 1 Parkfest, die haben sich über Uhren unterhalten und totale Grütze geredet. Und da habe ich so eine bitterböse E-Mail geschrieben. Also wenn ihr schon keine Ahnung habt, dann lad doch wenigstens mal einen Uhrmacher ein. Und ich habe das schon längst wieder vergessen, da gar nicht mehr dran gedacht. Ein dreiviertel Jahr oder ein Jahr später kriege ich einen Anruf, ja. Ja, also Sie sind wohl Uhrmacher, ja. Das war Jürgen König. Von DT64 kennen ihn noch einige, ein ehemaliger Arbeitslehrer. Zu DDR-Zeiten hieß das Einführung in die sozialistische Produktion.
1: ESP.
0: Genau. ESP. Aber natürlich bei Radio 1 sehr, sehr berühmt mit der King's Hour und so. Also ein sehr verdienter Radiomensch, auch im Hintergrund. Auch sehr viel in der Musikredaktion tätig. Also ein ganz toller Mensch. Der sagte dann so seiner schnoddrigen Art, ja, dann kommen Sie mal her, dann erzählen Sie mal. Und dann saß hier genau da saß ich denn und da, wo du jetzt gesessen hast, da saß Serda Sumuncu und 6 Jahre später haben wir jetzt mal was hier zusammen gemacht.
1: So kamst du zum Radio über einen Radio-Hörerbrief, ja, quasi.
0: Ja, und dann war das wie eine Krankheit, ne? Man hat sich damit angesteckt, ach, könnte ich ja auch mal selber machen, dann habe ich einen Podcast angefangen, also Equipment gekauft, da was aufgebaut und so und einen Handwerker-Podcast gemacht. Und dann hat mir das aber nicht gereicht. Dann irgendwie ging es zu Alex Berlin. Das war so ein Ausgleich, den ich gesucht habe, auch zum Handwerk. Ja. Und dann ist das irgendwann umgekippt, total ins Radio.
1: Du warst jemand, der penetrant Moderatoren angeschrieben hat. Soweit war ich nicht, da war ich zu schüchtern gewesen. Ich hätte sonst auch irgendwann im RIAS beginnen sollen, aber ich war zu jung da noch gewesen, sonst hätte ich es auch geschafft. Hast du ja auch eine große Leidenschaft für Plattenausstellung und Vinyl. Deine Sendung Time for Vinyl ist eine, in der du noch selber Platten auflegst.
0: Ich fand, das hatte irgendwie so einen besonderen Aspekt. Sonst ist es so, wenn ich Gäste da habe, dann sage ich auch mal, sie sollen ihre Platten selber mitbringen. Gerade Radioleute, ne? Wäre ich ja bescheuert, wenn ich da meine Platten nun anschlepp. Und das ist meistens ein Abbild ihrer Seele, ihres menschlichen Daseins mit den Schwingungen ihrer Musik, die sie mögen. Man erfasst den Menschen ganz anders. Und die Haptik, wenn wir jetzt auch Videosnippets machen, ich habe natürlich immer auch gleich dann wieder sehr handwerklich an Social Media gedacht. Man nimmt die Musik in die Hand. Ja? Also es hat auch noch irgendwie so einen bildlichen Aspekt. Und den fand ich eigentlich sehr schön. Und man ist limitiert durch die handwerkliche Musik mit Vinyl. Ich kann nicht unendlich viele Datenbanken aufmachen und mich darin verlieren, sondern ich bin an die Schallplatte gebunden. Und dieses Limitiertsein fördert wiederum im Gegensatz oder im Widersatz dazu eine totale Kreativität.
1: Ja, du hast 2 Plattenspieler, man muss den ganz jungen Hörern ab und zu noch erklären, was eine Schallplatte ist. Es ist so eine ganz flache Scheibe, die sich da dreht mit Geschwindigkeiten. Aber du hast 2 Plattenspieler und spielst von den beiden dann jeweils einen Titel ab.
0: Naja, manchmal ist es ja so, wenn man eine Solo-Sendung macht, also mal gar keinen Gast hat, dann braucht man 2 Plattenspieler, dass man von dem einen Musikstück ins andere wechseln kann. Und während der eine Plattenspieler läuft, ich dann auf dem anderen die neue Musik einrichten kann. Sonst habe ich ja keine Übergänge, ich kann nichts machen. Das ist irgendwie doof. Und hier ist es ja auch, wenn ich jetzt einen Gast habe, ist es genauso wichtig, 2 Plattenspieler zu haben. Während die Musik läuft, kann ich in Ruhe die andere Musik einrichten und dann das Einfädeln, es macht die Sache viel einfacher. Früher war es so, da gab es auch 4 Plattenspieler teilweise.
1: Ja. Wie hast du bei dir zu Hause privat Schallplatten lagern? Was ist dein Bestand im Plattenschrank?
0: Ja, es sind so um die 3000 Schallplatten. Manchmal gebe ich auch wieder was ab. Also ist Mama was verschenkt oder haben wir auch schon mal auf dem Trödelmarkenstand gehabt. Ne? Es darf nicht zu viel sein. Also es gibt so Plattensammler oder Leute, die auch Radiosendungen gemacht haben, die dann irgendwie mit 15 oder 30.000 Schallplatten zu Hause sitzen. Interessante Rentnerbeschäftigung übrigens, Schallplatten verkaufen. Also ich kenne einen mit 40.000 Schallplatten, der dann wirklich jeden Tag zum ja, zum Paketshop geht und dann also irgendwie 2-3 Platten, die er dann übers Internet verkauft hat, verschickt in aller Welt.
1: Ich kenne einen guten Plattenkramer im Schwarzwald, der auch die Scheiben noch alle putzt, der die aufbereitet. Das ist eine Riesenarbeit, hat er mir oft erklärt. Das ist eine Sache, die oft Stunden dauert für eine Platte und der natürlich dann auch sich ein Archiv aufbaut. Also du bist niemand, der jetzt ein riesen Musikarchiv aus deinen eigenen Platten aufbauen will.
0: Nein, es sollen Schwingungen sein, auch mal was Aktuelles, was mir auch gefällt. Also man spiegelt sich mit seinem Stil, seiner Musikleidenschaft wieder. Und auf der anderen Seite spiegel ich dann die Gäste wieder, wenn sie ihre Platten wiederbringen. Deswegen muss ich auch nicht so groß jetzt ein Archiv aufbauen, weil die Gäste haben ja auch ihre Schwingungen. Ja.

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Wir beschäftigen uns weiter mit einer Bindung, die man lautlos ausdrücken kann oder auch aussprechen kann. Bei uns wird sie besungen. Die Treue. Und damit nun viel Spaß in Treue-Lieder aus meinem Archiv.

Schlagersahne aus unserer goldigen Sammlung. Gigi Anderson, treu wie Gold. Der Schlager ist noch nicht so alt, aber diese Redewendung ist uralt. Sie drückt ja aus, wenn jemand treu ist, treu wie Gold, dann ist die Beziehung unvergänglich. Und wenn ich selbst, wie Gigi Anderson es besang, treu bin wie Gold, dann bin ich eben selbst sehr verlässlich, so das alte Sprichwort. Bei der Treue geht es ja auch um einen Ruf, den es zu verteidigen gilt. Denn wenn jemand als untreu gilt, muss man mit viel Geduld und Disziplin das Gegenteil beweisen.

Genug haben sie. Das war Tiroler Dialekt aus dem Zillertal, die Zellbergwurm. Du kannst nicht treu sein. Eines unserer Variationen-Thema, dem wir natürlich treu bleiben wollen. Ich sagte ja vorhin, Treue muss man sich irgendwie erarbeiten, muss man beweisen. Und dazu gehört eben auch, dass man ehrlich ist. Ehrlich zu anderen, zu sich, nichts vorspielt. Warum ich das sage? Vor kurzem war ich nämlich auf einem großen Treffen der Radiobranche gewesen. Ein Fachkongress, bei dem das Thema künstliche Intelligenz, also KI, in vielen, vielen Vorträgen besprochen wurde. Nach dem Motto, Klonen kann sich lohnen. Heute kann man ja mit ein paar Klicks die eigene Stimme klonen und sie etwas anderes sprechen lassen als man selbst. Also etwas auch sprechen lassen, was man nie selbst gesagt hätte, vielleicht auch nie so sagen würde. Man kann eine künstliche Stimme erzeugen, man kann die eigene Stimme eine Fremdsprache sprechen lassen und dem nicht genug, meine Damen und Herren. Heute gibt es auch Radiosender, die dank eben dieser KI, dieser künstlichen Intelligenz, ganze Moderationen generieren. Nicht nur die Worte, auch die Inhalte. Ist schon fast bedenklich, ja. Es gibt sogar Sender, die nur dank künstlicher Intelligenz bestehen. Da spricht dann eben nicht jemand, wie hier vor dem Mikro zu Ihnen, sondern eine Stimme aus dem Computer, eine künstliche Stimme. Künstliche Intelligenz setzt meines Erachtens natürlich voraus. Aber eben der Vorteil dieser künstlichen Stimme ist, die ist nie heiser. Die verspricht sich auch kaum. Mitunter betont sie seltsam und nicht selten ist sie etwas aufgesetzt. Insofern, meine Damen und Herren, fühlen Sie sich glücklich, seien Sie froh. Hier ist alles echt. Tauschers Plattenkiste, die Kult-Serie auf dieser Welle. Das folgende Lied will aber auch deutlich machen, dass wir nicht an Ort und Stelle treten bleiben. Nein, wir bewegen uns natürlich im Laufe der Zeit, aber nur etwas.

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1: Wie recht er hatte, damals wie heute, mit den Waffengeschäften. Das war ein Archivschatz gewesen vom Feinsten. Eckhard Fritsch gemeinsam mit Felix Knemüller, gemeinsam mit Undine von Medway und auch Harald Junke. Üb immer Treu und Redlichkeit. So ein Lied, ich wette drauf, schlägt Ihnen keine künstliche Intelligenz vor. So wie auch sicher diese instrumentale Nummer kein PC mehr kennt. Die kleinen Mädchen mit dem treuen Blick.

die Weintrauben sind Coffeeters, über die kleinen Mädchen mit dem treuen Blick. Nur manchmal täuscht der Blick. Sie wissen ja, nimm dich in Acht vor blonden Frauen. Sie haben so etwas Gewisses. Es ist ihnen nicht gleich anzuschauen, aber irgendwas ist es. So habe ich diese Warnung in Erinnerung. Ohne hier Klischees zu verbreiten natürlich, denn alle Blondinen, die hier bei uns auf Empfang sind, sind ja treu. Nämlich unseren bunten Wellen. Soll auch so weitergehen. Gleiche Stelle, gleiche Welle, auf alle Fälle. Denn ciao, sagt der Alex. Und wie immer, auf Weiterhören.

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3: Am Sonntag, den 21. Juni, findet um 18 Uhr im Meldorfer Dom ein CSD-Gottesdienst statt. Die evangelisch-lutherische Kirchengemeinde Meldorf lädt dazu alle Interessierten ein. Der Gottesdienst ist Teil der Veranstaltung rund um den Christopher Street Day in Dithmarschen und setzt ein Zeichen für Vielfalt, Respekt und Offenheit. Der Eintritt ist frei, eine Anmeldung ist nicht erforderlich. Veranstaltungsort ist der Meldorfer Dom in Meldorf.
4: 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Eine ungewöhnliche Frage, der sich Lout Wekemans in ihrem Stück Judas annimmt. Sie inszeniert den bekanntesten Verräter aller Zeiten als Fragensteller, als jemanden, der weiß, was alle über ihn denken. Judas bekommt ihr am Donnerstag, den 25. Juni um 19.30 Uhr im Dünenhus in St. Peter-Ording zu sehen. Karten bekommt ihr auf sh-landestheater.de und an den bekannten Vorverkaufsstellen.
3: 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Dezember, gastiert die Tribute-Band Dire Straits mit ihrem Programm A Tribute to Dire Straits im Stadttheater Heide. Konzertbeginn ist um 20 Uhr, Einlass ab 19 Uhr. Die Band gilt als eine der erfolgreichsten Dire Straits-Tribute-Formation Europas und bringt die größten Hits der britischen Rocklegenden auf die Bühne. Klassiker wie Sultans of Swing, Walk of Life and Brothers in Arms dürfen dabei natürlich nicht fehlen. Im Mittelpunkt steht der unverwechselbare Gitarrensound von Marc Knöpfler, der Frontmann Wolfgang Uhlig. Tickets sind im Vorverkauf erhältlich, die Preise beginnen bei rund 38 Euro. Karten gibt es an den bekannten Vorverkaufsstellen sowie online über mitunskannmanreden.de.

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3: Am Sonntag, den 18. April, macht die Show Schlager Total die deutsche Hitparade Station im Nordsee-Kongresszentrum in Husum. Beginn ist um 17 Uhr. Die Besucher erwartet ein rund zweieinhalbstündiges Schlagerprogramm mit bekannten Hits, neuen Songs und einer aufwendigen Bühnenproduktion mit Licht- und LED-Technik. Durch den Abend führt der Sänger und Moderator Robin Leon. Tickets sind im Vorverkauf über Eventim erhältlich. Die Eintrittspreise variieren je nach Sitzkategorie. Weitere Informationen gibt es online. Am Montag, den 22. Juni, lädt das Museum Steinzeithaus im Steinzeitpark Dithmarschen in Albersdorf zu einem spannenden Vortrag über die Bronzezeit ein. Beginn ist um 19.30 Uhr. Die Archäologin Dr. Jutta Kneisel von der Universität Kiel spricht über Grabhügel, Gesichtsuhren und Kochsteingruben und gibt dabei auch besondere Einblicke in bronzezeitliche Geschichte Dithmarschens. Besucher erfahren, wie die Menschen vor mehr als 3000 Jahren die Landschaft Schleswig-Holsteins geprägt haben. Der Eintritt kostet 5 Euro. Mitglieder des Fördervereins Aözer haben freien Eintritt. Eine Anmeldung ist nicht erforderlich.
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3: 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Juni, wird im Museum Kunst der Westküste in Alkersum auf Föhr die neue Ausstellung Moderne trifft Küste – Künstlerische Aufbrüche im Norden eröffnet. Ab 20 Uhr dreht sich alles um die frühen Impulse der Moderne zwischen Nord- und Skandinavien. Gezeigt werden Werke bedeutender Künstlerinnen und Künstler wie Edvard Munch, Max Beckmann, Van Heemskerk sowie internationale Leihgaben aus renommierten Sammlungen. Der Eintritt zur Ausstellungseröffnung ist frei, eine Anmeldung ist nicht erforderlich. Die Ausstellung ist anschließend bis zum 10. Januar 2027 im Museum Kunst der Westküste zu sehen.
4: 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Es wird vom Schleswig-Holsteinischen Landestheater am 8. Juli im Husum Hus in Husum aufgeführt. Das Stück beginnt um 20 Uhr, Karten kosten zwischen 15 und 34 Euro und es gibt sie auf sh-landestheater.de zu kaufen.
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4: Am Dienstag, den 19. August, gibt es um 18 Uhr den nächsten Filmabend im historischen Kinosaal des Dithmarscher Landesmuseums. Gezeigt wird der preisgekrönte Spielfilm Königin von Niendorf. Darin verbringt die 10-jährige Lea ihre Sommerferien in einem kleinen Dorf in Brandenburg und erlebt auf dem Fahrrad jede Menge Abenteuer. Als sie auf eine Jungsbande mit selbstgebautem Floß trifft, will sie unbedingt dazugehören. Ein sommerlicher Film über Freiheit, Freundschaft und Abenteuer draußen. Tickets kosten regulär 3 Euro, Kinder und Jugendliche bis 18 Jahren kommen kostenlos rein. Karten gibt's an der Museumskasse und online über eventbrite.de. Dazu werden Snacks und Getränke angeboten.
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4: Im Kultur- und Bürgerhaus Mahne ist im Backensraum noch bis zum 12. Juli die Ausstellung Stille von Achim Schmacks zu sehen. Die Arbeiten des Künstlers setzen sich mit der Wahrnehmung von Ruhe in einer zunehmend lauten Welt auseinander. Für Schmacks ist Stille kein Mangel, sondern eine Quelle von Energie und innerer Konzentration. Seine Bildwelten greifen diesen Gedanken auf und übersetzen ihn in reduzierte atmosphärische Komposition. Im Zentrum der Ausstellung steht die Idee, dass Stille den Blick nach innen lenkt und dadurch neue Perspektiven auf das Alltägliche eröffnet. Achim Schmacks lebt und arbeitet in Düsseldorf und Nordfriesland. Er ist seit 1996 künstlerisch tätig. Weitere Informationen gibt es online unter kbh-mahne.de. Am Samstag, den 27. Juni, wird an der Nordseeküste wieder der internationale One Sea Day gefeiert. In Büsumer, Deichhausen und Friedrichskoog lädt Dithmarschen Tourismus deshalb zum Frühstück am Deich ein. Los geht es um 8.30 Uhr, direkt am Deich in Büsumer, Deichhausen. Die Gäste erwartet ein Frühstück mit regionalen Spezialitäten und anschließend ein geführter Naturspaziergang durchs Wattenmeer. Dabei gibt es spannende Einblicke in das UNESCO-Weltnaturerbe und seine Tierwelt. Die Teilnahme kostet 24,50 Euro pro Person, weil die Plätze begrenzt sind, ist eine Anmeldung erforderlich. Tickets gibt es nur noch bis zum 21. Juni online unter nordseetourismus.de.
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3: Hallo, mein Name ist Rüdiger Kelm vom Steinzer Park Dithmarschen in Albersdorf und wir zeigen ab dem 8.5. bis Ende August eine neue Sonderausstellung zum Thema Alles bleibt anders, Transformationsprozesse in Raum und Zeit. Eine Ausstellung, die wir zusammen mit dem Institut für Ur- und Frühgeschichte der Universität Kiel zusammengestellt haben und wo es tatsächlich um Wandlungsprozesse in früheren Gesellschaften